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4: Eine besondere Mühlentour findet am Pfingstmontag um 9 Uhr am Rathausmarkt in Hamburg statt. Mit einem historischen Linienbus geht es zu verschiedenen Mühlen in Hamburg und Schleswig-Holstein, darunter Prag, Glinde, Bergedorf, das Rieckhaus, Riepenburg und Wilhelmsburg. An jeder Station gibt es Einblicke in die jeweilige Mühle und ihre Geschichte. Die Rückkehr ist am Abend geplant. Der Fahrpreis beträgt 27 Euro pro Person. Kinder von 6 bis 16 Jahren zahlen 12 Euro.
5: Moin Moin, ihr hört Britt Pedersen, die zweite Vorsitzende des Vereines Kultur hilft. Die Heider Kulturtage laden euch ein, über das Pfingstwochenende das Bürgerhaus zu besuchen. Dort findet eine Ausstellung statt von mehr als 10 Künstlern, die ihre Bilder, ihre Fotos und ihre Skulpturen präsentieren. Und es ist eine Mitmachaktion geplant, von der noch nicht so viel nach außen gedrungen ist. Das ist so ein bisschen Top Secret noch. Und es wird auch stattfinden, dass sich Schriftsteller treffen, die zu Bildern Texte schreiben. Das wird eine spannende Geschichte. Guckt euch das an, lasst euch das nicht entgehen.
6: Moin, hier spricht Jürgen Bräuninger, erster Vorsitzender vom Verein Kultur hilft und hat einen Veranstaltungshinweis in Sachen Heider Kulturtage. Die Heider Kulturtage beginnen schon am 19. Mai. Und am 19. Mai geht es auch gleich schon los mit einem Konzert der Gruppe Leo in the Lion Cage. Und das Ganze findet im Kulturforum Heide Ost statt am Abend. Alle Infos dazu findet ihr auf www.heider-kultur-tage.de.

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3: Am Samstag, den 16. Mai, lädt die Tourismuszentrale St. Peter-Ording um 19 Uhr zu einem Vortrag der Deutschen Gesellschaft zur Rettung Schiffbrüchiger ins Dünenhus auf der Erlebnispromenade ein. Unter dem Titel »Ein Vormann erzählt« gibt ein ehemaliger Vormann spannende Einblicke in die Arbeit der Seenotretter auf Nord- und Ostsee. Im Mittelpunkt des Vortrags stehen die Organisation der Rettungsstation, der Ablauf von Einsätzen sowie die täglichen Herausforderungen auf der See. Der Einlass beginnt um 18.30 Uhr, der Eintritt ist mit Gästekarte frei.
4: Moin, ihr hört Jürgen Bräuninger, den ersten Vorsitzenden vom Verein Kultur hilft. Und ich habe einen Veranstaltungstipp für Pfingsten. Im Rahmen der Heider Kulturtage finden die Didgeridoo Wave Days statt. In der Jugendherberge Heide treffen sich aus ganz Deutschland und Europa Menschen mit besonderen Interessen. Didgeridoo, Handpan, Maultrommel. Und man trifft sich und tauscht sich aus. Man macht Session zusammen. Es gibt Konzerte, es gibt spontane Workshops. Wer Lust darauf hat, sich auszuprobieren mit exotischen Instrumenten, ist herzlich eingeladen, die Didgeridoo Wave Days zu besuchen.
5: www.didgeridoo-wave-days.de.
4: Moin, hier spricht Jürgen Bräuninger, erster Vorsitzender vom Verein Kultur hilft und hat einen Veranstaltungshinweis in Sachen Heider Kulturtage. Die Heider Kulturtage beginnen schon am 19. Mai. Und am 19. Mai geht es auch gleich schon los mit einem Konzert der Gruppe Leo in the Lion Cage. Und das Ganze findet im Kulturforum Heide Ost statt am Abend. Alle Infos dazu findet ihr auf www.heider-kultur-tage.de.

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3: Am Freitag, den 15. Mai, lädt die Tourismuszentrale St. Peter-Ording um 15 Uhr zu einem Figurentheater mit dem Theater Wolkenschieber ins Dünhus auf der Erlebnispromenade ein. Gezeigt wird das Stück Es kam aus Übersee, eine Leuchtturmgeschichte über Fremdsein, Freundschaft und das Aufeinandertreffen unterschiedlicher Lebenswelten für Kinder ab 4 Jahren. Im Mittelpunkt steht der Leuchtturmwärter Martinsen, dessen ruhiges Leben auf einer kleinen Insel plötzlich durcheinander gerät. Als eine geheimnisvolle Kiste mit Luftlöchern aus Übersee angespült wird, mit ihr kommt der Hüpfer auf die Insel und verändert das Leben der Bewohner grundlegend. Das Figurentheater wird mit Tischfiguren und Musik inszeniert. Mit dabei sind unter anderem die Lachmöwe Lolita, drei Blumen sowie ein Erzähler, der durch die Geschichte führt. Die Veranstaltung ist mit Gästekarte kostenfrei.
4: Mein Name ist Jürg Brüker, ich bin der Leiter von der VHS-Theatergruppe hier in Heide. Und wir werden am kommenden Dienstag, am 19. Mai, unser neues Stück präsentieren auf der Dithmarscher Museumsinsel, Dithmarscher Dönsches. Das ist ein selbstgeschriebenes Stück, wo wir allerdings auch Originalzitate, Lieder von Brahms, Heppel und Groot bringen. Und wir werden da sicherlich viel Spaß drin haben und freuen uns auf jeden Besucher, der uns besucht.
5: Hallo, mein Name ist Rüdiger Kelm vom Steinzer Park Dithmarschen in Albersdorf und wir zeigen ab dem 8.5. bis Ende August eine neue Sonderausstellung zum Thema Alles bleibt anders, Transformationsprozesse in Raum und Zeit. Eine Ausstellung, die wir zusammen mit dem Institut für Uhr- und Frühgeschichte der Universität Kiel zusammengestellt haben und wo es tatsächlich um Wandlungsprozesse in früheren Gesellschaften geht, Wandel sozusagen als Konstante in der Geschichte und das Ganze von unterschiedlichen archäologischen Perspektiven aus beleuchtet wird. Eine interessante Ausstellung zu einem aktuellen Thema, wenn man so sagen möchte. Herzlich willkommen bei uns im Steinzeitpark.

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2: In dieser Woche wird in Schleswig-Holstein, Deutschland und europaweit geblitzt und kontrolliert. Die Landespolizei Schleswig-Holstein beteiligt sich an der koordinierten Kontrollwoche zum Thema Speed. Bis zum 19. April setzt die Landespolizei einen Schwerpunkt auf die Überwachung von Geschwindigkeit und Aggressionsdelikten im Straßenverkehr. Von Montag bis Sonntag führen die Polizeidirektionen des Landes verstärkte Verkehrskontrollen durch. Die Überwachung erfolgt durch den Einsatz von Videofahrzeugen, mobilen und stationären Geschwindigkeitsmessanlagen. Die örtlichen Schwerpunkte liegen in Bereichen, in denen Personen in besonderer Weise geschützt werden müssen. Das sind etwa Bereiche von Kindergärten, Schulen oder Krankenhäusern, sowie Seniorenheime, Fußgängerüberwege und Bushaltestellen. Auch Baustellen oder andere Bereiche, in denen aufgrund von Gefahrensituationen Geschwindigkeitsreduzierungen durch die Verkehrsbehörde angeordnet worden sind, werden verstärkt überwacht. Dabei setzt die Landespolizei seit 2016 nicht mehr auf einen singulären Aktionstag im Stil eines Blitzermarathons. Für die Landespolizei hat es sich bewährt, eine Woche lang in der Fläche an verschiedenen unterschiedlichen Stellen zu kontrollieren. Aggressives Drängeln und Abstandsuntersuchungen können zum Beispiel durch den Einsatz von Videofahrzeugen nachgewiesen werden. Die Landespolizei setzt auf den Kontrolldruck und die damit verbundenen Strafen, aber auch auf Sensibilisierung. Kernbotschaft in den Gesprächen mit Verkehrsteilnehmern: Der eigene Zeitdruck ist keine Entschuldigung für respektloses Verhalten gegenüber den anderen. Nicht angepasste oder überhöhte Geschwindigkeit ist bei schweren Verkehrsunfällen eine Hauptunfallursache. Die Höhe der Geschwindigkeit entscheidet oftmals über die Schwere der Unfallfolgen. Die Überwachung der Einhaltung der zulässigen Höchstgeschwindigkeit ist ein Schwerpunkt der polizeilichen Verkehrsüberwachung. Die europaweit abgestimmten Roadpol-Kontrollwochen werden ergänzend zu den Kontrollen zur allgemeinen Verkehrsüberwachung im täglichen Dienst durchgeführt.

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3: An der Wassermühle in Trittau findet von Samstag bis Pfingstmontag ein mehrtägiger Mühlenmarkt statt. Täglich von 10 bis 18 Uhr erwartet die Besucherinnen und Besucher ein Programm mit Musik, Kunsthandwerk, Kultur und regionalen Spezialitäten. Der Eintritt ist frei. Der Markt bietet ein abwechslungsreiches Angebot rund um die historische Wassermühle und das Mühlenthema im Rahmen des Deutschen Mühlentags. Am Donnerstag, den 21. Mai, lädt die Fachhochschule Westküste von 15.30 Uhr bis 17.30 Uhr zum Zukunftstag Westküstencampus nach Heide ein. Die Hochschule öffnet ihre Türen für alle Interessierten und gibt spannende Einblicke in Themen wie Energiewende, künstliche Intelligenz, Tourismus der Zukunft sowie neue Formen des Arbeitens und Lernens. Anlass ist zugleich die Eröffnung des neuen Mehrzweckgebäudes auf dem Campus, das zusätzliche Räume für Lehre, Forschung und Projekte schafft. Besucherinnen und Besucher können zahlreiche Mitmachangebote ausprobieren. Virtual Reality Brillen ermöglichen digitale Reisen und Einblicke in den Neubau. Drohnenprojekte und Flugdemonstrationen zeigen moderne Einsatzmöglichkeiten der Technik. Mobile 3D-Drucker machen sichtbar, wie digitale Ideen direkt vor Ort entstehen, während Experimente zur Energiegewinnung spannende Einblicke in die Energiewende geben. Der Eintritt ist frei, eine Anmeldung ist nicht erforderlich. Veranstaltungsort ist die Fachhochschule Westküste.
4: In dem klassischen Theaterstück Biedermann und die Brandstifter geht es um den Protagonisten Gottlieb Biedermann und dessen Einstellung zum Leben, seinen Mitmenschen und der Welt. Es wird vom Schleswig-Holsteinischen Landestheater am 8. Juli im Husum Hus in Husum aufgeführt. Das Stück beginnt um 20 Uhr, Karten kosten zwischen 15 und 34 Euro und es gibt sie auf sh-landestheater.de zu kaufen.

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2: Vom 8. bis 10. Mai ruft der NABU wieder zur bundesweiten Aktion Stunde der Gartenvögel auf. Dabei sind alle eingeladen, eine Stunde lang Vögel im Garten, Park oder auf dem Balkon zu zählen und zu melden. Die Aktion liefert wichtige Daten zur Entwicklung heimischer Vogelarten und mitmachen kann wirklich jede und jeder. Mehr dazu von Jessica Martin.
3: Jedes Jahr um diese Zeit sind wir dazu aufgerufen, die Gartenvögel zu zählen. Und das wirkt sich in vielerlei Hinsicht positiv aus, sagt NABU-Vogelschutzexperte Martin Rümmler.
4: Wer zum Beispiel mitmacht, der nimmt sich eine Stunde lang nichts vor, außer aus dem Fenster zu schauen oder auf der Parkbank zu sitzen und ganz aufmerksam die Umgebung zu beobachten. Das ist wissenschaftlich nachgewiesen sehr wohltuend. Wir lernen außerdem so im besten Fall die heimische Vogelwelt noch besser kennen. Und aus den Meldedaten können wir wichtige Schlüsse ziehen. Wie geht es den Vögeln in unseren Siedlungen hierzulande? Gibt es vielleicht auffällige Veränderungen? Und was muss eventuell getan werden?
3: Die gute Nachricht, vielen Vogelarten geht es hierzulande gut.
4: Stabil sind zum Beispiel die Rotkehlchen, die Blau- und Kohlmeisen. Häufiger werden sogar Mönchsgrasmücken gemeldet. Leider gibt es natürlich auch Abwärtstrends und die sehen wir zum Beispiel bei den Haus- und Feldsperlingen oder auch bei einzelnen Finkenarten. In den letzten Monaten bekommen wir immer wieder auch Meldungen toter Buchfinken, Gimpel und Stieglitze. Und das wollen wir genauer wissen. Und da sind die Informationen, die wir jährlich über die Stunde der Gartenvögel bekommen, sehr nützlich.
3: Und keine Bange, man braucht weder spezielle Vorkenntnisse noch eine besondere Ausrüstung, um bei der Zählung mitzumachen.
4: Das ist ganz unkompliziert mit wachsamen Augen und wer mag und kann auch mit den Ohren, einem Zettel und einem Stift oder mit Hilfe unserer Vogelwelt-App macht man es sich gemütlich und zählt die Vögel, die während der einen Stunde vorbeikommen und zu sehen sind. Notiert werden die unterschiedlichen Arten und die Anzahl der jeweiligen Vögel, egal ob im Garten, auf dem Balkon, im Park oder anderswo, Hauptsache in einer Siedlung. Die Beobachtungen können dann einfach mit Hilfe der App oder online auf unserer Webseite bis zum 18. Mai gemeldet werden. Auf der Seite gibt es dann auch noch hilfreiche Infos und Tipps, zum Beispiel, wie man Mehrfachzählungen vermeiden kann.
2: Wer mitmachen möchte, die Stunde der Gartenvögel läuft noch bis zum 10. Mai. Beobachtungen können anschließend bis zum 18. Mai gemeldet werden. Alle Infos zur Aktion und Hilfen zur Vogelbestimmung gibt es online beim NABU.

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4: Wie mit Schnacken. Episode 1. Was schallert sich, hey? Dein Shampoo gegen Spliss steigt neben den Duschgel mit Hamamelis. Und wieder, dein Shaver, dein Peeling, dein Schwamm und Luffer, dat hele Kosmetikprogramm von Rossmann drängt sich ob den Duschbad Rigol. 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
4: Mein Name ist Rüdiger Otto von Brocken. Ich bin Vorsitzender des Kulturkellervereins in Husum und möchte Sie als solcher auf eine Veranstaltung aufmerksam machen, die dort am 23. Mai 2026 über die Bühne gehen wird. Unser Gast ist kein geringerer als Manfred Maurenbrecher, Liedermacher, Autor, politisch wacher Kopf. Und sein Programm heißt Vielleicht, Vielleichte. Die Veranstaltung beginnt um 20 Uhr. Einlass ist bereits um 19 Uhr. Und Karten gibt es in der Schlossbuchhandlung, schräg gegenüber vom Spielort Kulturkeller im Schlossgang 7.
5: Von Mai bis Oktober werden in Husum regelmäßig plattdeutsche Stadtführungen angeboten. Einmal im Monat, jeweils am Freitag, startet der Rundgang um 16.30 Uhr vor der Tourisinformation im historischen Rathaus Großstraße 27. Die Teilnahme kostet 8 Euro pro Person, eine Anmeldung ist nicht erforderlich. Die Führungen geben Einblicke in Geschichte, Kultur und Alltag der Nordseestadt. Zusätzlich können für Gruppen individuelle Termine vereinbart werden. Das Angebot reicht von Natur- und Themenführungen bis hin zur literarischen Rundgänge auf den Spuren von Theodor Storm.
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2: Licht an und Vorhang auf, heißt es auch in diesem Jahr wieder für die 70 Schülerinnen und Schüler der Musical AG des Werner-Heisenberg-Gymnasiums in Heide. Jahr für Jahr entwickeln Lehrkräfte zusammen mit den Schülerinnen und Schülern ein atemberaubendes Stück und lassen die Aulabühne der Schule für ein paar Wochen in eine bunte Welt eintauchen. In diesem Jahr jährt sich die Musical-Vorstellung zum 30. Mal und wie das Erfolgsrezept der RG ausschaut, hat uns Amelie Reitz, Schülerin des 12. Jahrgangs und Mitglied des Musical-Regie-Teams am Westküste FM-Mikrofon verraten.
3: Ich denke, es basiert viel auf Tradition, da eben vor allem in Heide mittlerweile, es spricht sich ja auch rum, jeder kennt das WHG-Musical, jeder erzählt, wie toll es immer ist und dadurch kommen eben viele Externe. Und eben auch einfach das Talent, was wir an unserer Schule sammeln. Durch Castings und Vorsingen, wir suchen uns ja die Kinder raus, die Kinder kommen zu uns. Und also ich sag mal so, jedes Kind, was bei uns auf der Bühne steht, ist einfach unfassbar talentiert und kann sich auch präsentieren. Und die Kinder haben einfach unfassbar viel Spaß daran und das sieht man auf der Bühne.
2: Inspiriert durch den Film Alles steht Kopf werden die kommenden 9 Aufführungen sehr emotional und bunt. So hat Johanna Eckermann, ebenfalls Mitglied im Regie-Team und Schülerin aus dem 11. Jahrgang, mir das Stück näher gebracht.
4: Wir erzählen die Geschichte von Mila und mit dem Älterwerden begibt sie sich auf eine schwierige und sehr emotionale Reise und lernt dabei, wie wichtig es ist, jede einzelne Emotion wertzuschätzen.
2: 1.377 Karten wurden verkauft. Die Musical AG melden ausverkaufte Aufführungen. Jetzt geht es in die heiße Schlussphase, wie Laura Sophie Westphal erzählt.
5: Wir haben jetzt noch diese Woche die letzten beiden Generalproben, wo wir auch wieder vor einem sehr großen Publikum das komplette Stück durchspielen und quasi die finalen Feinschliffe jetzt nochmal proben. Und ja, ab Samstag geht es dann für uns in die Aufführungsphase.
2: Neben den zahlreichen Lehrkräften, Regie-Teamern und freiwilligen Helferinnen und Helfern sind natürlich die 5. bis 8. Klässler ein großer und wichtiger Faktor, weswegen das Musical Jahr für Jahr zahlreiche Besucherinnen und Besucher ans Werner-Heisenberg-Gymnasium anzieht. Doch weswegen machen die Unter- und Mittelstufenschülerinnen und Schüler überhaupt mit? 3 Schülerinnen der AG haben es mir am Mikrofon verraten.
6: Also als ich ein bisschen jünger war, so in der 3. Klasse oder so, da war ich halt beim Musical das erste Mal mit und ich habe das Stück Magic Arrow gesehen und ich fand das einfach richtig bezaubernd, wie die das da gemacht haben und ich wollte das auch unbedingt gerne machen.
7: Genau, also ich mache so ungefähr gleich auch beim Musical mit, weil so auch in der 3. Klasse habe ich so vom Musical gehört, dass man bei einem Musical mitmachen kann, schon so jung, und deswegen fand ich das sehr cool und wollte auf jeden Fall mitmachen.
8: Als ich jünger war und in der Grundschule habe ich auch Musical gemacht und ich fand das halt richtig cool und richtig schön, wie wir gesungen haben, getanzt haben. Es hat mir einfach sehr viel Spaß gebracht.

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2: Guten Tag, heute ist Mittwoch, der 20. Mai 2026. Sie hören den Frisfunk aus dem Studio in Alkersum auf Föhr. Verantwortlich für die heutige Sendung ist Karin Ketels aus Oldsum. Moin!

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5: Die Mary Celeste an und für sich ist ein riesiger Leerraum. Es gibt keine Leichen, es gibt keine Auflösung, es gibt kein Ende. Und genau deshalb füllt unser Gehirn diesen Leerraum zwangsläufig mit Erzählungen.
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5: Die Geschichte war und ist bis heute das praktischste und einfachste Vehikel, um schnell Informationen von einer Person zu anderen, von einem Stamm zum anderen zu transportieren.
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5: Man muss sich vergegenwärtigen, was das Gefühl der Spannung eigentlich für ein Mobilisierungsfaktor ist beim Lauschen von Geschichten. Gerade geheimnisvolle Geschichten oder eben Mysterien, die uns die Entspannung einer Auflösung verweigern, erzeugen ganz besonders viel Spannung. Spannung im Körper ist auch das Echo unserer Vorfahren, die damals am Lagerfeuer sitzen und gebannt einer Person zugehört haben, weil ihr Körper ihnen gesagt hat, hör dieser Person besser zu, sie hat vielleicht für dich überlebensnotwendige Informationen.
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3: Weil auch die Frage ist, wem nützt die Geschichte und wem schadet die Geschichte und welche Interessen möchte man damit verteidigen oder auch welche Machtverhältnisse beispielsweise aufrechterhalten. Und so lässt sich erklären, dass Erzählungen zugunsten der eigenen ideellen oder ideologischen Anschauungen oder der eigenen Interessen verformt, gewogen, gedehnt, gestretched werden.
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3: Gerade geheimnisvolle Geschichten, sagenumwobene Sachen spielen genau mit diesem Moment der Spannung, mit diesem Moment unserer Gebanntheit. Unvollständige Geschichten erzeugen einen Zustand, den man als eine Art kognitiven Juckreiz beschreiben könnte. Dopamin insbesondere wird nicht nur bei Auflösung ausgeschüttet, also Juhu, Befriedigung, Satisfaction, wir sind jetzt erfüllt und haben so einen kleinen Dopaminschub, sondern schon bei der Aussicht auf Sinn. Bei dem schieren Versprechen von Auflösung.
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Alles muss raus. 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
4: Der Heider Kindertag ist inzwischen eine echte Traditionsveranstaltung für Familie, Kinder und Jugendliche in Heide geworden. Der Wirtschafts- und Gewerbeverein Heide entwickelt gemeinsam mit der Heide Stadt Marketing viele Mitmachaktionen von Feuerwehr-Wasserspielen über Sportliches bis hin zu Aufführungen von und für Kids jeden Alters. Auf dem Heider Marktplatz soll es am 6.6. um 11 Uhr losgehen und um 17 Uhr enden.
5: Moin, ihr hört Jürgen Bräuninger, den ersten Vorsitzenden vom Verein Kultur hilft. Ich habe Informationen zu den Heider Kulturtagen. Äußerst wichtig das Datum. Es findet wieder an Pfingsten statt und nicht nur an Pfingsten, sondern sogar schon vor Pfingsten. Am 19.05. geht es los und die ganze Veranstaltungsreihe geht bis zum 25.05. den Montag. An vielen Locations wird immer was zu sehen und zu hören sein und anzufassen sein. Es gibt Konzerte von den Schulen. Es gibt Lesungen im Wasserturm. Es gibt Mitspieltheater. Informiert euch auf den Seiten www.heider-kultur-tage.de. Verpasst das nicht.
4: Am Samstag, den 18.07.2026 um 12 Uhr bis 22 Uhr und am Sonntag, den 19.07.2026 um 11 Uhr bis 19 Uhr gibt es am Schloss Walbeck in Geldern Ritterturniere, Feldschlachten, authentisches Lagerleben mit Gewändern, Feuerküchen und Handwerk, europäische Waren, Musik und Gauklereien und für die Kinder Schmiedevorführungen, Kinderschminken und noch vieles mehr. All das sorgt für eine unvergessliche Zeitreise ins Mittelalter.

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2: Hier an der Westküste kann das Land ja manchmal ganz schön weit sein. Noch viel weiter als an Land wird's allerdings in der Nordsee, zum Beispiel auf einer Hallig. Und wenn man dann auch noch ganz alleine da ist, dann muss man schon noch ein bisschen dafür gemacht sein. So geht es aktuell Julian Winkelmann. Der macht gerade einen Bundesfreiwilligendienst beim Verein Jordsand und ist seit Ende März als Vogelwart auf der Hallig Norderoog eingesetzt. 17 Kilometer vom Festland und circa 4 von der Hallig Hoge entfernt sitzt Julian jetzt für ganze 7 Monate auf dem Eiland in 2 auf Pfahlstelzen gebauten Hütten. Einer dieser Monate ist jetzt schon rum. Und Julian hat für uns erzählt, was er in der Anfangszeit gemacht hat.
3: Genau, also erstmal ist es natürlich eine ganz schöne Umstellung gewesen, also morgens aufzustehen und dann nicht erstmal irgendwie in eine Küche und Frühstücken machen und irgendwie sich an der Kaffeemaschine erstmal einen Kaffee holen, sondern hier stehe ich halt wirklich erstmal auf. Dann gucke ich, wie ist das Wetter, wie sind die Wasserstände. Ja, und dann schaue ich halt mit dem Fernglas einmal grob über die ganz dicht. Ja, und dann notiere ich erstmal, was sind für Vögel hier, wie viele Vögel sind hier, was zeigen die für ein Verhalten, also zeigen die Balzverhalten oder sind die vielleicht nur im Durchzug hier gerade. Ja.
2: Insgesamt konnte sich Julian in seinem neuen Zuhause also schon gut einarbeiten. Der gebürtige Münsterländer hat bereits vor 10 Jahren einen Freiwilligendienst im Katinger Watt bei Tönning geleistet und hat dort für sich entschieden, weiter in diesem Bereich arbeiten zu wollen. Inzwischen ist er ausgebildeter Forstwirt und studiert aktuell auch Landschaftsökologie und Naturschutz in Greifswald. Neben diesen beruflichen Qualifikationen braucht man aber auch noch

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3: Hallo, hier ist Florian von der Kulturkappe Bornholt aus Meldorf. Am 14.05. Vatertag findet bei uns wieder Frühtanz statt. Es geht um 11 Uhr los und endet um 18 Uhr. Es gibt wieder Bier, Bratwurst und gute Musik. 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

0: 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Ich habe einen Veranstaltungshinweis in Sachen Haider Kulturtage. Und zwar am 23. Mai, Samstag, den 23. Mai, findet um 14 Uhr der Familiennachmittag Bühne frei für Familienzeit statt. Das Galli-Theater Hamburg lädt ein, dass Kinder zusammen mit ihnen auf der Bühne das Märchen Rapunzel spielen. Und am Abend findet ein Konzert statt, und zwar mit der Gruppe Nervling. Das sollte man nicht verpassen. 23.05. Nervling. Beide Veranstaltungen finden in der alten Druckerei in Heide statt.
1: Vom 22. bis 29. August findet im Schloss Verhusum das Jubiläumsfestival Raritäten der Klaviermusik statt. Zum 40. Mal präsentiert die traditionsreiche Konzertreihe selten gespielte Werke für Klavier und Klavierduo und hat sich weit über die Region hinaus etabliert. Im Mittelpunkt stehen internationale Pianistinnen und Pianisten, die außergewöhnliche und selten ausgeführte Kompositionen von vergessenen oder wenig gespielten Komponisten sowie bekannten Meistern interpretieren. Zum Programm des Jubiläums gehören mehrere Konzertabende, eine Matinee mit einem Piano-Quiz sowie eine begleitende Ausstellung zu historischen Musikpersönlichkeiten aus der Klavierwelt. Auch ein Filmprogramm sowie Beiträge internationaler Gäste sind Teil des Programms. Der Eintritt erfolgt über den regulären Kartenvorverkauf ab dem 27. April. Weitere Informationen zu Preisen und Programmdetails sind online verfügbar.

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1: Historische Wind- und Wassermühlen öffnen wieder ihre Türen. Am Pfingstmontag findet bundesweit der Deutsche Mühlentag statt. Auch in Schleswig-Holstein und Hamburg beteiligen sich zahlreiche Mühlen mit Führungen, Vorführungen und Festen. Wenn sich die Flügel der Windmühlen drehen und wieder Korn gemahlen wird, dann ist Mühlentag im Norden. Bereits zum 33. Mal findet am Pfingstmontag der Deutsche Mühlentag statt. In Schleswig-Holstein und Hamburg beteiligen sich in diesem Jahr insgesamt 47 historische Mühlen, darunter 34 Wind- und 13 Wassermühlen. Bundesweit sind es rund 700 Anlagen. Besucherinnen und Besucher können vielerorts erleben, wie früher gearbeitet wurde. Getreidemahlen, Brotbacken oder traditionelle Handwerksführungen stehen bei vielen Mühlen auf dem Programm. Dazu kommen Musik, Kunsthandwerk und Angebote für Familien und Kinder. Der Landesmühlenverband Schleswig-Holstein und Hamburg bezeichnet die Mühlen als wichtige Zeugnisse der Technik und Wirtschaftsgeschichte. Außerdem prägen sie bis heute vielerorts das Landschaftsbild im Norden. Zu den größeren Veranstaltungen zählt das Mühlenfest an der Braker Windmühle mit Live-Musik, Vorführung und Einblicken in die historische Backstube. An der Wassermühle in Trittau läuft über das gesamte Pfingstwochenende ein großer Mühlenmarkt mit Kunsthandwerk und regionalen Spezialitäten. Außerdem gibt es erneut eine besondere Bustour in historischen Hamburger Linienbussen. Die Route führt zu mehreren Mühlen in Hamburg und Schleswig-Holstein. Die meisten Veranstaltungen sind kostenlos. An einigen Standorten wird um Spende für den Erhalt der historischen Mühlen gebeten. Der Deutsche Mühlentag findet am Pfingstmontag statt. Viele Aktionen starten aber schon am Wochenende davor. Informationen zu allen teilnehmenden Mühlen gibt es online beim Landesmühlenverband Schleswig-Holstein und Hamburg.

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1: Ulrich Wölk, Hellere Tage, erschien bei CH Beck als Hardcover. Das Buch hat 317 Seiten und kostet 26 Euro. Nach Midsommertage ist dies der zweite Roman um die Ethikprofessorin Ruth Lember. Es spielt wie der Vorgänger im linksintellektuellen Milieu. Ruth ist Mitte 50. Ihr Mann hat eine jüngere Geliebte. Sie sind jetzt getrennt. Nun erhebt er Anspruch auf die mittlerweile recht kostbare Dachwohnung mit Seeblick in Berlin. Ruths Vater ist gerade gestorben. In seinem Nachlass finden sich Briefe, die offenbaren, dass er schwul war und offenbar lange einen Geliebten hatte. Ruths Stieftochter, zu der sie eigentlich ein sehr gutes Verhältnis hat, lässt im Moment auch nichts von sich hören. Bei einem Besuch in einem besetzten Haus, wo die junge Frau zurzeit wohnt, trifft sie ihre Stieftochter zwar nicht an, aber deren Nachbarn. Sie sind sich sympathisch, sie nähern sich an. Sie kann ihn sich sogar als Partner vorstellen. Aber ist er ehrlich mit ihr? Wölk ist Philosoph. Er beschäftigt sich natürlich mit grundlegenden Fragen. Das hemmt den Lesefluss manchmal ein wenig. Es ist ein extrem zeitgeistiges Buch. Denkmuster werden hinterfragt. Das muss man natürlich mögen. Ich habe es gerne gelesen, aber 70 Seiten weniger hätten es auch getan.

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4: Für einen Kerl dat Grötzte. 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
3: The Black Rider ist eine Tragödie aus dem Hause Robert Wilson. Wenn die Liebe von der Treffsicherheit zweier Jägersleut abhängt, dann braucht der unsichere Schütze etwas Hilfe. Die holt er sich beim Teufel höchst selbst und geht damit einen natürlich gefährlichen Pakt ein. The Black Rider ist am Donnerstag, den 21. 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Karten bekommt ihr auf sh-landestheater.de und an den bekannten Vorverkaufsstellen.
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2: Alle zwei Jahre wird der Meldorfer Rathausplatz zu einer Bühne für Kulturen aus aller Welt. Beim Frequenzen-Weltmusikfestival präsentieren sich drei verschiedene Musikacts, die den unverwechselbaren Sound ihres jeweiligen künstlerischen Ursprungslandes mit an die Westküste nehmen. Auch in diesem Jahr ist es wieder soweit. Am 8. August soll Dithmarschen ab 18 Uhr wieder zum Tanzen bewegt und zum Kennenlernen von Kulturen angeregt werden. Meldorfs Bürgermeisterin Uta Bielfeld zu dem Programm des diesjährigen Frequenzenfestivals.
3: Wir haben, glaube ich, einen super guten Mix. Alle Bands sind unterschiedlich, aber zeigen auch dieses Multikulturelle und haben den Anspruch, eine gute Stimmung, glaube ich, auf den Rathausplatz zu bringen. Wir zeigen uns in Meldorf natürlich immer gerne weltoffen und vielfältig. Und das Programm passt da komplett genau dazu.
2: Mit Chanson Trottoir bringt das Line-Up in diesem Jahr Musik mit Alternative-Elementen, gemacht von Spaniern, Deutschen und Russen in einem dem Namen entsprechend doch sehr französischen Sound. Mit Dr. Krapula holt eine kolumbianische Band den Latin Rock von Bogotá aus auf die Frequenzenbühne. Und last but not least zählt die in Kenia geborene Sängerin Trisha zum Aufgebot, die moderne Afrobeats mit tiefen Wurzeln der Weltmusik zu verbinden versucht. Dithmarschens Landrat Torben Schütt, der auch in diesem Jahr wieder die Schirmherrschaft des Festivals übernimmt, zeigt sich zufrieden mit diesem Line-Up.
4: Ich finde die Bandauswahl sehr gut. Ich glaube, da ist für jeden und für jede von uns was dabei. Und die Internationalität macht sich in der Bandauswahl auf jeden Fall bemerkbar. Und insofern, beim ersten Zuhören habe ich schon ein bisschen gewippelt. Also das Tanzen kann losgehen.
2: Der Eintritt zum Frequenzenweltmusikfestival in Meldorf ist auch in diesem Jahr frei. Weitere Infos zum Programm des 8. August oder zu den Musikacts findet ihr online unter www.frequenzen-festival.de.

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1: Moin, wir sind wieder Seniorenbeirat der Stadt Heide. Heute haben wir einen angekündigten Gast, das wisst ihr vielleicht noch vom letzten Mal, aber das wird Heidi machen wieder, also die ist selbstverständlich auch wieder dabei. Und unser Gast, das sagen wir nachher. Wir machen erstmal weiter Musik. Also.

0: So, da sind wir. Nun geht das los. Und nun darf Heidi heute mit angekratzter Stimme, also nehmt ein bisschen Rücksicht.
1: Mit Whisky-Stimme.
0: Ja, eine interessante Stimme heißt das denn immer, ne?
1: Aber es geht schon wieder besser. Vielen Dank, Helmut. Ja, ich freue mich, unseren zweiten Bürgermeisterkandidaten begrüßen zu dürfen. Herrn Marc Trester.
2: Moin.
1: Und Herr Trester ist ein Heider Jung.
2: So ist er.
0: Genau.
1: In Heide geboren?
2: Ja, bin ich ja. Sogar noch in alten Krankenhus in der Hamburger Stroth.
0: Ah, im Stadtkrankenhaus.
2: Ja, im städtischen, alten städtischen Krankenhaus. So, viele kennen das ja gar nicht mehr. Nee. Da, wo heute das DRK-Heim ist, da war früher ein Krankenhaus und dort bin ich noch geboren worden, ja.
1: Und einziges Kind oder haben Sie noch Brüder?
2: Lass uns doch bitte beim Du bleiben, wenn das okay ist für euch.
0: Ja, so.
2: Helmut kenne ich ja nun auch schon
0: wir
2: seit Kindertagen.
0: Schon ewig und drei Tage.
2: Ja, genau. Ja, nein, ich habe hab einen jüngeren Bruder, 1,5 Jahre jünger, Lars.
0: Was macht der eigentlich?
2: Lars ist ebenfalls bei der Raffinerie gewesen. Er hat erst eine Banklehre gemacht, dann war er auch bei der Raffinerie. Im Buchführungsteil, hat Rechnungsprüfung gemacht und ist jetzt an der FH. Macht da auch im wirtschaftlichen Bereich da was.
0: Er war immer der kleine Bruder. Das war, ist schlimm, dass man das immer so sagt, ne? Der kleine Bruder.
2: Ja,
0: es war aber so.
1: Ja. Ist doch niedlich. Finde ich schön.
2: Ja.
1: So, also.
2: Aber man muss sagen, tatsächlich, wir haben uns damals nicht so richtig gut verstanden als Jungs. Helmut weiß halt Lied von zu singen. Der hat uns ein paar Mal auseinandergebracht, wenn ich das noch so richtig in Erinnerung habe. Zum Glück ist es aber dann irgendwann, wo wir älter wurden, dann auch wesentlich besser geworden.
0: Ja,
2: und heute verstehen wir uns sehr, sehr gut.
0: Gegeben, ne?
2: Ja, heute verstehen wir uns sehr, sehr gut.
1: Das ist schön. Aber erinnerst du dich noch so an deine Kindheit?
2: Ja, ich hatte, muss ich ganz ehrlich sagen, eine großartige Kindheit. Meine Eltern haben sich ja selbstständig gemacht, damals auf der Rennbahn-Gaststätte. Für einige wissen, die Älteren wissen es wahrscheinlich noch, dass es da mal eine Gaststätte gab. Die ist dann ja abgebrannt. Und kleine Geschichte am Rande, als das abgebrannt ist, hat jemand an die Tür geklopft. Ich bin runtergegangen als Kind. Da war ich so, weiß ich nicht, 8 Jahre alt, habe die Tür aufgemacht. Ihr müsst raus, bei euch brennt das und schnell raus und so. Und Jahre später, wie ich dann von der Leichtathletik als Hobby zum Fußball gewechselt bin, hat sich herausgestellt, dass mein damaliger Trainer, Ernie Christensen, derjenige war, der bei uns an die Tür geklopft hat.
0: Guck mal.
2: Das kann man mal sehen. Und dann,
0: also die Welt ist klein.
2: Ja, haben sich meine Eltern ja leider getrennt. So um die 80er Jahre rum, 1979, 80 muss das gewesen sein. Und dann sind wir zu meinen Großeltern gezogen und sind da untergekommen, weil meine Eltern sich jeweils wieder eine neue Existenz aufgebaut haben. Und das war eine großartige Kindheit. Ich meine, welches Kind hat schon einen großen Parkplatz als Fußballplatz, sehr zum Leidwesen der Nachbarn, haben mein Bruder und ich mit den Nachbarn immer Fußball gespielt und immer mit diesen Gummibällen dann gegen die Blechtore von der Garage geballert. Natürlich immer zur Mittagszeit.
1: Das war in der Rosenstraße, oder?
2: Das war in der Rosenstraße, genau, ja, hinterm Stadttheater. Dort bin ich dann aufgewachsen.
1: Das war nach
0: der Tannenbaum,
1: ne?
2: Ja.
0: Siehst du?
2: Heidi zeigt mir gerade ein Foto, wo wir ein Weihnachtsgedicht aufsagen als Kind, noch mit langen Haaren und so. Ja,
1: weißt das du ist, noch, das welches Gedicht?
2: Nee, das weiß ich nicht mehr. Das weiß ich leider nicht mehr.
0: Aber ich weiß, das weiß ich auch nicht mehr. Aber ich weiß, dass Lars ein bisschen gestattert hat dabei.
2: Ja, das weiß ich auch nicht mehr.
0: Weil er ja auch ein bisschen kleiner war.
2: Genau. Und so aber wie gesagt, es war eine großartige Kindheit. Wir hatten ja Kino
0: eine
2: Kegelbahn, wo ich viele meiner Kindergeburtstage gefeiert habe und wir sehr viel Spaß hatten. Und wir hatten eigentlich eine sehr unbeschwerte Kindheit, muss ich sagen.
1: Ja. Schön. Und dann ging es weiter. Irgendwann fing mal die Schule an.
2: Ja.
1: Dann Schule beendet.
2: Ja. In der Zeit, wo wir noch auf der Rennbahn waren, war ich ja auch in der Waldschlösschenstraße im Kindergarten, heute Kindergarten Eichenohr. Ich bin da immer sehr gerne hingegangen. Meine Kinder rennen dann damals Frau Stoffers, erinnere ich mich noch. Mein Bruder war da nicht so gerne, ne? Der ist also immer vorne rein zum Eingang und zum Fenster wieder raus und dann wieder nach Hause gelaufen. Der hatte da nicht so viel Lust zu, aber ich fand das dann immer ganz gut. Ja.
1: Den Kindergarten Eichenohr betreuen wir vom Bündnis für Familie. Wir machen immer Projekte mit dem Kindergarten, mit dem Leiter für die Kinder. Also alles Mögliche. Das macht Spaß.
2: Ja.
1: Macht richtig Spaß.
2: Genau.
1: Ja.
2: Ja, und dann bin ich ja zur Schule gegangen hier in Heide. Ich war auf der St. Georg-Schule und auf der Berufsfachschule Wirtschaft. Hab da mal einen Realschulabschluss gemacht. Und dann bin ich mit der Lehre angefangen. Ich wollte eigentlich mal Koch werden. oder in die Gastronomie gehen, was sich ja anbietet.
0: Guck mal, ich hab's geschafft.
2: Ja, ja, genau. Hab meinem Vater natürlich, der ja Koch ist, über die Schulter geguckt und meine ganze Familie von beiden Seiten ist ja sehr gastronomisch geprägt. Aber irgendwann habe ich dann mal ein Praktikum bei meinem Vater gemacht, in Büsum in der Alten Post. Und dann war ich quasi geheilt, weil er immer schon gesagt hat, nee, bitte mach was anderes, werd was Ordentliches. Ja, mit so einem. Und er hat aber dann gesagt, so, also wenn du das wirklich willst, dann gebe ich dir meinen Segen, aber du musst erstmal einen Sommer bei mir arbeiten. Und dann war ich dann, wie sagt man, geheilt oder wollte dann doch lieber was anderes werden. Und so habe ich dann in der Raffinerie in Hemmingstedt angefangen, eine Lehre zu machen, als Industriemechaniker, Fachrichtung Betriebstechnik, so hieß das. Früher war es Maschinenschlosser. Heute muss das ja alles irgendwelche tollen Namen haben.
1: Ja. Und es geht dann auch noch Englisch.
2: Bitte?
1: Es geht auch noch englische Namen.
2: Ja, ja, genau. Genau. Nee, aber das war so mein beruflicher Werdegang. Und dann habe ich mit 37 dann tatsächlich nochmal überlegt, Mensch, was irgendwie muss ich nochmal was machen, das kann es doch nicht gewesen sein. Lerne ich Englisch, lerne ich Stricken oder irgendwie sowas, keine Ahnung. Und dann habe ich gedacht, machst du was für einen Beruf? Und habe mich dann auf die Schulbank gesetzt und bin 3 Jahre in Abendschule in Brunsbüttel und habe meinen Meister gemacht. Sehr und habe dann einen Meisterbrief gemacht, Industriemeisterfachrichtung Metall. Und heute arbeite ich seit 38 Jahren übrigens in der Raffinerie.
1: Ich zählte gerade.
2: Ich bin ein sehr beständiger Typ, muss man sagen. Hab da nicht so eine spannende Vita vielleicht, aber sehr beständig auf jeden Fall. Und heute bin ich per Dienstleistungsvertrag an die Nordwest-Kavernen-Gesellschaft ausgeliehen, wenn man so will, und arbeite für die als Betriebsleiter und mache dort den Kavernenbetrieb nördlich der Raffinerie, wo ein Teil der Bundesnotreserven, Rohöl, Diesel und so weiter eingelagert sind, da, das ist so mein Geschäft, mein tägliches.
0: Und dafür machen wir jetzt erstmal wieder Musik. Wir haben genug Schnack erstmal. Du darfst, Heidi.
1: Lass mich. Da ist so alles drin.

0: So, da will ich mal kurz halt die Stimme schon. Ich habe erstmal den plattischen Schnackwolle hüt. Also, da steht der Opa, hast du noch die Hochzeitsshow? Die Show habe ich nicht mehr. Bloß noch der Earl of Schachre. Aber da singen wir nichts, Tone.
1: Nee,
0: so, Heidi,
2: ja, naja, naja. Seine Frau sitzt ja neben ihm, ne?
1: Ja, seine.
2: Wer ist denn jetzt die olle Schachtel, Helmut?
0: Na, Schachtel? Die Schachtel.
2: Ja, wer ist die?
0: Nein, du doch nicht.
2: Ja, ich bin ja auch nicht mit dir verheiratet.
0: Na, siehst du, da sagen wir beide Gott sei Dank, oder was?
2: So, aber jetzt
0: aber
2: wollen wir
0: ja... Aber wir stehen uns gut und das ist die Hauptsache.
2: Jetzt wollen wir ja was von Herrn Treste erfahren.
1: Gerne.
2: Und zwar, wie jetzt Nordwestkavernengesellschaft, hört sich ja interessant an, ja. Ist ja auch wichtig.
1: Ja.
2: Wir haben ja von hier aus auch die NATO-Pipeline.
1: Richtig, ja.
2: Und wir haben auch ein NATO-Gebäude, das ganz versteckt liegt.
1: Ja.
2: Und keiner darf wissen, dass...
1: Naja, das hat aber auch zur Folge, dass viele Firmen, die eigentlich dahin wollen, dann bei uns auftauchen und sagen, wir haben hier Material für euch oder wollen hier arbeiten. Und dann muss ich sagen, nee, ihr seid leider verkehrt, ihr müsst wieder zurück. Das stimmt.
2: Ja, ja, wir hatten nicht, weil ich habe ja da zwei Windkraftanlagen als Testanlagen gebaut. Und bei der Fundament haben wir ein Telefonkabel durchgebaggert.
1: Ja. Mhm.
2: Und dann fragten wir bei der Raffinerie, nö, gehört uns nicht. Lied-Gemeinde, nö, gehört uns nicht. Dann haben wir bei der Telekom angerufen. Nö, wir haben da kein Kabel liegen. So, und dann war das Letzte dann eben dieses NATO-Gebäude. Da habe ich mal nett geklopft und gefragt. Und dann sagten sie, ja, wir haben ja seit 2 Tagen kein Telefon mehr.
1: Mhm. Ja, ja. Ja, sowas Ähnliches hatten wir auch. Wir haben auch Erdarbeiten gehabt, wo dann ein Teil dieser NATO-Leitung, also jetzt nicht Rohr, sondern Kabel, durchgetrennt worden ist. Und die waren aber noch am Arbeiten, als den zwei MPs dann freundlich auf die Schulter geklopft haben und gefragt haben, was machen Sie denn da? Das war dann auch sehr überraschend für die Mitarbeiter da.
2: Ja, ja, wir kommen jetzt zur Nordwest.
0: Eine Frage zwischendurch mal. Sagt man da eigentlich immer noch der dazu? Ich meine, das ist für die Alten, ist das doch immer, ob das ein Texaco, Shell, was immer das gewesen ist.
1: Ich bin tatsächlich noch unter Texaco eingestellt worden. Dann wurde das ja der. Also quasi so, wie das früher mal hieß. Früher war es ja auch der, aber da hieß es dann, das war die Abkürzung für Deutsche Erdöl AG. Das zweite der nach Texaco war einfach nur der Name. Und es gibt tatsächlich noch viele... vor allen Dingen alte Kollegen und ältere Menschen, mit denen man sich so unterhält, der sagt dann, arbeitest du immer noch ob der Höll?
2: Ja.
1: Ob der Höll gibt es ja noch wegen dem Tage hier, dem Bergbau, den wir hatten damals.
2: Ja.
1: Und, oder eben der auf der DEA. Ja, das ist einfach so. Das ist so ein Begriff, wie viele heute ja auch immer noch Böttcher sagen und nicht Ramelow. Also,
0: genau. Du
1: das
0: sagst
1: ist einfach
0: zu jedem
1: so.
0: Taschentuch sagst du Tempo.
1: Ja, ja.
0: So, ne?
1: Ja.
0: Das ist ganz egal, wo das herkommt. Mhm. Aber das ist und bleibt die DEA.
1: Ja, ja, ja, genau.
2: Und jetzt heißt es Raffinerie Heide.
1: Heide GmbH, genau.
2: Ja, genau.
1: Ja, ja. Geführt von Herrn Klesch.
2: Ja, den kenne ich noch.
1: Ja.
0: So,
2: lass mich schnell noch was erzählen zu der alten Geschichte von der Raffinerie. Ich fand das sehr interessant. Wir haben ja von der Weber Energie das Gebäude übernommen, also gekauft.
1: Ja.
2: Auf der gegenüberliegenden Seite. Und auf dem Dachboden befanden sich jede Menge alte Karten und alte Unterlagen. Und es war total interessant. Auch diese riesengroßen Karten, die man so aufrollen musste. Aber die Shell wollte oder die Raffinerie wollte die nicht zurückhaben.
1: Okay. Ja,
2: das ist eigentlich
1: viele
2: schade.
1: Viele Karten sind damals schon digitalisiert worden. Ich weiß nicht, wie es bei denen dann war, aber ich habe ja in der Instandhaltung gearbeitet.
2: Mhm.
1: Nachdem ich einen Meister gemacht hatte, also beziehungsweise schon im zweiten Jahr meiner Meisterschule, hat man mir eine Meisterposition angeboten im Bereich der Instandhaltung, die für unseren Teil der Raffinerie neu geschaffen worden ist. Und da hatte ich auch so 5, 6 Leute noch unter mir dann. Und das war ganz interessant, weil wir mussten dann zum Teil auch auf alte Unterlagen zurückgreifen, weil wir bestimmte Leitungen, die noch nicht eingetragen waren oder Leitungen gefunden haben, die dann womit wir nichts anfangen konnten.
0: Die gab es nicht mehr eigentlich.
1: Bitte?
0: Die gab es eigentlich nicht mehr.
1: Ja, die gab es eigentlich nicht mehr. Das waren Soda-Leitungen. Die sind nur Soda.
2: Ja. Ich habe auch Leitungen gefunden, als wir gegründet haben. Dann kam Rohr raus, plötzlich aus der Erde. Und dann war da irgendwas reingestopft. Das ging ins Nichts.
1: Ja, genau.
0: Ist ja. Und jetzt kommen wir zur Umleitung.
2: Nein, das wollen wir doch erstmal wissen. Wie viele Mitarbeiter hast du denn jetzt?
0: Mitarbeiterführung? Ach so,
1: ja, aktuell habe ich tatsächlich 2 Mitarbeiter bei mir. Wir haben aber sehr viel mit Partnerfirmen zu tun, die bei uns kommen zum Arbeiten. Und insofern sind die dann nicht direkt als Vorgesetzter zu führen, aber ich bin dafür zuständig, die Arbeiten zu planen, zu überwachen und der ganze organisatorische Kram, der da mit dabei hängt. Ne?
2: Organisieren.
1: Ja. Und im Rahmen der Meisterschule, da gehört natürlich der Bereich Personalführung, Personalplanung und so auch mit rein. Ne? Das ist, das ist da ein Teil der Prüfung auch nachher.
2: Das ist interessant.
0: Jetzt machen wir erstmal Musik und dann geht das Politische los.
1: Oha.

0: erstmal wieder dran. So, jetzt sind wir erstmal wieder dran. Und nun geht an die Politik, Herr Wechselfan. Und da sagt er immer, wo, mach mal.
1: Und
0: Heidi hat schon was auf dem...
2: Nee, Heidi muss mal aussetzen.
0: Heidi muss mal aussetzen wieder. Ja, die muss mal eine Halstablette schlucken wieder. So, Marc, ja, das Ganze... Meistens wird ja erst gefragt, was hast du vor mit der Stadt?
1: Ja.
0: Das wird ja immer als erstes gefragt werden.
1: Ja, na klar. Das ist ja auch das, was die Menschen in erster Linie interessiert an demjenigen, der dann dabei ist. Ja. Also es gibt natürlich viele Bereiche, die wir angehen müssen. Meiner Meinung nach ist einmal die innere Sicherheit, das heißt also das Sicherheitsgefühl in der Innenstadt möchte ich gerne weiter verbessern. Wir haben ja die Statistik jetzt letzte Woche gehört, dass Heide von der Statistik her und von den Fakten her sicherer geworden ist. Das spiegelt aber ja nicht das Gefühl eigentlich wieder, was man hat. Und das kann man auch niemandem nehmen oder absprechen. Und ich glaube, dass jeder auch das Recht hat, der in Heide lebt und hier in Heide zu Besuch ist, sicher von A nach B zu kommen, egal zu welcher Tages- oder Nachtzeit. Und auch das mit einem vernünftigen, sicheren Gefühl dabei. Wenn ich aus dem Kino komme mit der Familie oder mit der Frau, Freundin, Freund, wie auch immer, abends und muss dann noch zum Parkplatz, zum Marktplatz laufen, da darf man kein schlechtes Gefühl dabei haben. Und ich höre das immer wieder, ich mache ja auch Haustürwahlkampf, gehe von Haustür zu Haustür, dass es tatsächlich immer noch Thema ist. Und ich habe damals ja den Kommunalen Ordnungsdienst, kurz KOD, beantragt und der ist auch gekommen, aber er wird leider nicht so eingesetzt, wie wir uns das vorstellen. Ein gutes Beispiel ist natürlich, dass wenn die morgens um 9 durch die Fußgängerzone laufen, macht das überhaupt keinen Sinn. Ja, die müssen so ab 16 Uhr irgendwie unterwegs sein. Natürlich können sie nicht nur um 16 Uhr unterwegs sein, die müssen ja auch andere Dinge machen. Aber ich kann hier jetzt heute auch ganz aktuell darüber berichten, dass ich am vergangenen Montag hospitiert habe beim kommunalen Ordnungsdienst in Kiel. Und das waren ja, sind ja so ein bisschen die Vorreiter dessen und die würde ich mir gerne zum Vorbild nehmen. Und ich weiß jetzt tatsächlich, dass ich auch immer Recht hatte, wenn ich gesagt habe, unser kommunaler Ordnungsdienst muss mehr Rechte haben, muss mehr können dürfen. Genau. Und das so ist so. Das machen die in Kiel, sind die da sehr straight davor.
0: Ja, dann ich höre auch immer wieder, ja, was darf der KOD denn?
1: Ja.
0: Du sagen?
2: Ja, mehr darf
1: Nein.
2: er nicht.
1: Und Nein, mehr darf viel er nicht. Mehr.
0: Ja, genau. Und das ist eigentlich zu wenig.
1: Das ist natürlich, es ist zu wenig. Das ist ja auch nicht der Grund, weswegen wir ihn eigentlich mal beantragt haben. Aber zur inneren Sicherheit gehört auch für mich ein bisschen auch Sauberkeit und Ordnung. Ja, das ist auch ein großer Punkt für mich. Beispiel. Ich bin immer einer, der gerne mit Beispielen arbeitet. Ich jogge ja morgens immer so zwischen 5 und 7 Uhr morgens, je nachdem immer so 6 Kilometer auch durch die Stadt. Und ich hatte eine Begegnung, dass ich an einem Samstagmorgen in die Süderstraße eingebogen bin vom Markt her und da fuhr ein Mitarbeiter einer Reinigungsfirma vorbei und hat mit seinem Wagen die Mülleimer leer gemacht. Aber den ganzen Müll, der da drumherum lag,
2: den hat er
1: liegen lassen, den hat er nicht mitgenommen. Und das kann es nicht sein, Leute. Wir müssen sehen, dass wir die Innenstadt sauberer machen, gerade der Bereich Fußgängerzone, Süderstraße um den Markt herum. Das ist ja auch so ein bisschen unser Aushängeschild. Und Wenn wir sagen, wir wollen die Innenstadt attraktiver machen, dann gehört das für mich einfach dazu. Ja, und dann gehört es auch dazu, dass man dann vielleicht mal am Samstag nach dem Wochenmarkt nochmal durchgeht oder beziehungsweise am Sonntagmorgen meinetwegen dann auch nochmal durchgeht. Ja, das kostet dann vielleicht 2 Euro mehr, aber das ist dann so. Das ist mir lieber, als dass wir Besucher, die durch die Fußgängerzone gehen, die Müllhaufen da um die Beine
0: gehen. Naja, das muss ich sagen. Die werden ja am Wochenende kommen. Und wenn dann noch bei uns der Markt ist und Sonntag liegt der ganze Krimskrams dann auch, Das ist natürlich nicht gerade ansprechend.
1: Das hat ja jeder schon erlebt, dass wenn man durch die Fußgängerzone geht oder durch die Süderstraße geht, dass dann da die bestimmte Ecken sind. Das kann man genau sehen, wo der Wind immer zusammenweht, den Kram. Und das muss man nur mal aufsammeln und dann denke ich, kriegen wir da schon ein bisschen mehr Griff rein. Für mich gehört aber auch dazu, die Mülleimer-Situation in der Stadt ein bisschen zu verbessern. Ich weiß von vielen, die mit ihren Hunden zum Beispiel spazieren gehen, dass die immer keine Möglichkeiten haben, diese Kotbeutel von den Hunden irgendwo loszuwerden. Und ich glaube, dass wir da auch nochmal gucken müssen, ob wir nicht an der einen oder anderen Stelle nochmal einen Mülleimer mehr aufstellen müssen.
0: Und wir hatten doch auch mal diese Müllbeutel.
2: Nein,
0: die gab es mal. Und ich weiß, der letzte, den ich gesehen habe, der war beim Kreishaus da irgendwo, da war nochmal so ein
1: Spender für die Tüten,
0: so ein Spender für die
2: Da Lampen. War einer Anfang Süderstraße, wenn du von Markkauf kommst, da stand einer. Aber die Leute randalierten, die zogen Tüten raus und schmissen die auf die Erde aus Spaß.
1: Ja.
2: Das ist auch nicht der Sinn der Sache.
1: Nein, und man bekommt ja auch nach wie vor die Tüten im Rathaus. Man muss dann nur mal zum Rathaus hingehen und dann bekommt man die Tüten da auch. Das ist also im Grunde genommen kein Problem. Aber wo ich gerade Rathaus sage, Rathaus ist für mich auch ein Punkt. Wir haben großartige Mitarbeiter im Rathaus, die wirklich einen tollen Job machen. Aber man hat manchmal das Gefühl, dass bei dem einen oder anderen so ein bisschen so eine angezogene Handbremse ist. Und diese möchte ich gerne lösen. Ich möchte, dass wir schneller werden in den Entscheidungen. Ja, ich könnte da auch zwei Beispiele nennen, was auch die Umsetzung von Anträgen angeht. Ich glaube, dass wir da schneller werden müssen im Rathaus und das habe ich mir fest auch vorgenommen, dass wir da besser werden müssen.
2: Es ist das Problem, was ich festgestellt habe. Ich komme ja nun aus der Wirtschaft und aus dem langen Berufsleben, dass viele im Rathaus Angst haben zu entscheiden. Hm.
1: Das ist auch ein bekanntes Problem. Das kriegen wir von der Kommunalpolitik und ich darf das sagen, ich mache seit über 30 Jahren Kommunalpolitik, dass wir immer wieder feststellen, dass es keine festen Zuordnungen oder nicht genau definierte Zuordnungen der Kompetenzen im Rathaus gibt.
2: Genau.
1: Ja, und das kann es auch nicht sein. Ein Beispiel war zum Beispiel, dass ein Investor kam, der ein Baugebiet machen wollte und der sagte, ich baue auch eine Kita mit oder es wurde mit dem so besprochen. Da wusste aber der Fachdienst oder beziehungsweise Fachbereich, der für Kitas zuständig ist, nichts von. So, und der geht dann in die Sitzung und sagt, ach, da haben wir noch nichts von gehört. Und das kann es nicht sein. Das ist ein Punkt. Also klare Zuordnungen im Rathaus braucht es. Wer ist für was zuständig? Und ich glaube, man muss auch vielen Mitarbeitern, die auch gerade denjenigen, die auch Kontakt nach außen haben, ein bisschen mehr, Kompetenz geben und sagen, so, pass auf, das, was du jetzt geschrieben hast und so, das ist in Ordnung so. Ja, auch ein bisschen Selbstvertrauen zu geben und zu sagen, pass auf, wenn es mal nicht gut gewesen ist oder falsch gewesen ist, dann stehe ich hinter dir, da kriegst du keinen zwischen die Hörner für, dann reden wir darüber und gucken, wie wir es nächstes Mal besser machen. Aber ich glaube, dass auch viele Abläufe dadurch schneller sind, dass nicht immer noch mal jemand über irgendwas drüber gucken muss, sondern die Dinger dann einfach auch mal rausgehen. Und was das Bürgerbüro angeht, könnte ich mir auch vorstellen, na klar, man kann jetzt anrufen und einen Termin machen, wenn man einen neuen Pass braucht oder ähnliches.
0: Kann
1: man machen. Ja, funktioniert auch ganz gut, so wie ich gehört habe. Aber es ist ja immer damit verbunden, dass man einen Tag, entweder einen Tag frei nehmen muss, eine Stunde frei nehmen muss oder sich von der Arbeit frei nehmen muss. Zumindest diejenigen, die noch arbeiten. Und ich möchte eigentlich den Schwerpunkt der Öffnungszeiten von dem Vormittag in den Nachmittag verlegen.
2: Damit die Berufstätigen
1: da einfacher sich einen Termin dann machen können, aber eben nicht unbedingt dann früher von der Arbeit weg und sich eine Überstunde aufschreiben müssen oder so. Das würde ich gut finden.
2: Also Problem ist ja auch im Rathaus, sind die Fotos. Du musst ja Fotos noch machen lassen im Stadtmanagement oder?
1: Ja.
2: Und die dann
1: beim Stadtmarketing meinst du, ne?
2: Stadtmarketing, Entschuldigung. Ja. Stadtmarketing und die dann mitnehmen ins Rathaus. Mhm. Normalerweise muss dann Apparat stehen. In allen, also ich kenne es von Flensburg, der Apparat steht da.
1: Ja, nun muss man allerdings auch sagen, dass sich unser Stadtmarketing damit natürlich auch einen kleinen Euro mit verdient. Ne? Das darf man auch nicht vergessen.
0: Genau.
1: Das ist an der Stelle vielleicht auch nicht ganz so schlecht. Dann,
0: nur ist sich die Entfernung auch nicht so schrecklich weit. Ne?
1: Vielleicht wären die Fotos dann auch ein bisschen schöner, wenn sie nicht direkt aus der Amtsstube kommen, sondern aus einem kleinen Fotostudio oder so.
2: Stimmt auch, stimmt auch.
1: Obwohl, man darf ja heute auch nicht mehr so richtig lachen und so auf den Pass machen. Ne? Bei mir ist das schon ein bisschen länger her. Müssen biometrisch, glaube ich, auch sein.
2: Und genau, ja. Genau. Du darfst ja auch nicht geschminkt sein und nicht
1: sonst. Ja, genau. Ja.
0: So, dann machen wir Musik.
2: Du oder ich?

0: Du hältst dann wohl beim Aften neben, wa?
1: Das, na gut,
0: das ist schon gar nichts.
2: Das sind wir voller.
1: Der Satz war zu Ende.
2: Du würdest auch nicht so viel rumdudeln, wie würde ja bei Ihnen schnacken.
0: Wir würden bei Ihnen schnacken. Also, nun geht das los. Wir haben das Ehrenamt, haben wir zu Pfoten.
2: Ja, Ehrenamt ist für mich auch ein ganz wichtiger Punkt. Ich würde ganz gerne, dass wir das Ehrenamt in Heide noch mehr wertschätzen und sichtbarer vor allen Dingen auch machen. Wir haben dazu als Fraktion und Michael Stumm und ich haben dann einen Antrag ausgearbeitet, nachdem wir mal in Freudenstadt, in unserer Patenstadt waren. Und da gab es diesen Begriff Stiefelgeld für die Feuerwehr. Also dass jeder Kamerad oder Kameradin, die im Einsatz war, einen gewissen Obolus dafür bekommen hat als Entschädigung. Das haben wir beantragt und das ist jetzt erst verabschiedet worden in der Ratsversammlung. Das hat ewig gedauert. Zwischendurch haben sogar die Freiwillige Feuerwehr mal Zeitungsartikel gehabt oder Briefe geschrieben, wo sie drum gebeten haben, dass man da nicht mal ein bisschen im Bereich der Wertschätzung was machen könnte. Jetzt ist es endlich soweit und ich finde das Ehrenamt, und da zähle ich natürlich die Feuerwehren, die ganze Blaulichtfamilie dazu, wie THW und DRK, die gehören da natürlich auch zu. Ich habe übrigens bei denen mal einen Übungsabend mitgemacht, das war toll. Also sowohl bei allen dreien habe ich das gemacht. Ich war bei der Feuerwehr, ich war beim DRK und ich war beim THW. Die haben mich gleich eingekleidet in ihre Dienstklamotten und dann habe ich da mitgemacht. Cool. Bei der Feuerwehr war ich auch unter Atemschutz. Das kannte ich ja nun aus meinem Berufsleben. Das war für mich also nichts Neues, aber es war wirklich, wirklich toll, da mal zu sehen, welche Arbeit da geleistet wird. Und da will ich auch gar keinen besonders hervorheben. Die machen alle einen großartigen Job. Und
0: bist du mal mit der Drehleiter hoch gewesen?
2: Ja, ich wollte sogar unter Artenschutz die Drehleiter hoch, durfte ich aus versicherungstechnischen Gründen nicht. Ich hätte mir das aber zugetraut, klar. Und also Ehrenamt mehr wertschätzen, indem man denen das Leben auch möglichst leicht macht, ne? Ich würde gerne als Bürgermeister eine Person im Rathaus als Ansprechperson fürs Ehrenamt haben. Dass also die nicht von Pontius zu Pilatus laufen müssen, ja, so wie im Asterix-Film mit dem Formular A23, sondern dass die...
0: A38,
2: ja, genau.
0: Ihn doch, habe ich irgendwo mal gesehen.
2: Ja, genau. Und sondern dass sie einen Ansprechpartner haben und der das dann entsprechend verteilt oder zumindest dann dahin vermittelt, wo sie dann hin sollen. Und ich glaube, dass es wichtig ist. Des Weiteren möchte ich ganz gerne, dass die Ehrenamtler und die Vereine und Verbände, die wir haben, und Ehrenamt ist natürlich auch Sportvereine, Sozialverbände, AWO zum Beispiel ja auch, tolle ehrenamtliche Arbeit dort. Bündnis für Familie, ne Heidi, da sind auch Ehrenamtler tätig.
1: Ab und zu.
2: Ja, sehr fleißig sogar, wie ich gerade Mittwoch gehört habe. Dienstag war das, heute ist Mittwoch. Gestern Abend, ja. Und ich möchte, dass Sie ganz prominent auf der Internetseite, dass es da einen Button gibt, hier geht's zum Ehrenamt. Und dann können sich auch die ganzen Vereine und Verbände da kurz vorstellen. Und wenn man zum Beispiel einen stellvertretenden Vorsitzenden, einen Kassenwart oder ähnliches sucht, dass man das in so einer Art Ehrenamtsstellenbörse drin hat. Mhm. Und dann können sich die Leute das angucken, wenn jemand sagt, das gibt es tatsächlich auch, dass man sagt, ach Mensch, ich würde mich gerne ehrenamtlich engagieren, ich weiß aber nicht wo und was und hin und her, sondern da hast du dann alles auf einen Blick, kannst du genau gucken, was du machen kannst, und das würde ich sehr gut finden. Abgesehen davon würde ich es auch gut finden, wenn die Stadt Heide einen Ehrenamtspreis einmal im Jahr auslobt in verschiedenen Kategorien, Trainer des Jahres, keine Ahnung, Vorstand des Jahres oder was auch immer. Da bin ich ganz offen, um einfach diese Wertschätzung auch mal mitzugeben. Ja? Das ist mir unheimlich wichtig, weil ohne das Ehrenamt funktioniert die Stadt nicht, funktioniert unsere Gesellschaft nicht.
0: Und da muss ich deswegen auch nochmal loblos werden.
2: Ja.
0: Unseren Herrn Paschkowski, der für uns immer da ist.
2: Ja.
0: Einmal für den Seniorenbereich, einmal für dich, für Bündnisse, Familie. Der hat manchmal einen schweren Stand, muss ich sagen.
2: Ja.
0: Was er da alles machen soll. Also wenn wir den nicht hätten in einigen Sachen, dann sehen wir ganz alt aus.
2: Ja, schönen Gruß an dieser Stelle.
1: Ja, und ich meine, wenn du Ehrenamt hast, wir vom Bündnis für Familie haben letztes Jahr den Ehrenamtspreis, also das beste Bündnis des Jahres bekommen. Das bekommen wir vom Ministerium für Familie in Berlin. Da waren wir extra in Berlin
2: Toll.
1: Und sind ausgezeichnet worden.
2: Ja,
1: und darauf sind wir auch ganz stolz gewesen.
2: Ja, natürlich. Also man macht das ja, man muss ja ganz ehrlich sagen, so ein Ehrenamt, egal ob ich jetzt Trainer bin oder ich zum Beispiel in der Politik, ist ja auch Ehrenamt, wird ja auch immer vergessen, dass wir Kommunalpolitiker ja auch, wie ich schon sagte, ja einen Job haben nebenbei, ne? Und das nach der Arbeit noch machen. Vergessen ja auch immer einige. Und deswegen finde ich das gut, wenn wir da ein bisschen mehr Wertschätzung rüberbringen.
1: Ich denke auch. Das wird manchmal so ein bisschen ignoriert, dass man was wirklich auch im Ehrenamt gemacht wird.
2: Ja, genau.
0: Ja, vor allen Dingen vergisst man immer, was es alles an Ehrenamt gibt.
2: Ja.
0: Feuerwehr kennt jeder und solche Sachen, das, was landläufig ist. Aber es gibt so viele, die nebenbei noch irgendetwas machen.
2: Ja,
0: die,
2: genau.
0: Manchmal unter den Tisch fallen, wie man so schön sagt. Ne?
2: Ja, das stimmt. Ja, ist, wie gesagt, wenn man mal genau hinguckt, wenn irgendjemand was macht, ob ich zum Training gehe oder ob ich mich an einen Sozialverband wende oder, alles hat irgendwie mit Ehrenamt zu tun. Und man muss sich nur mal vorstellen, dass das eben nicht mehr gibt, dass es keine Leute gibt, die sich im Vorstand engagieren, dass es keine Leute mehr gibt, die als Trainer arbeiten wollen oder zur Feuerwehr gehen wollen. Mhm. Und deswegen, das ist ganz wichtig, dass wir das fördern.
0: Ja. Ich bin mal zu einem Vortrag gewesen, das ist auch schon länger her, da wurde mal gefragt, so ins Publikum rein, na, wer von euch ist Bürgermeister? Da war natürlich nicht so, war keiner da. Wer von euch ist Rechtsanwalt? Wer ist Arzt und so weiter? Und dann wurde gefragt, und was tust du für die Gemeinde, für deine Gemeinde?
2: Ja.
0: Große Stelle im Saal.
2: Ja.
0: Das war's leider.
2: In dem Zusammenhang muss ich ja auch sagen, das ist jetzt vielleicht nicht unbedingt Stadtpolitik, nur so zum Teil, weil die eben auch davon betroffen ist. Aber ich bin ein großer Fan dessen, dass man sagt, wir führen ein soziales Pflichtjahr ein für jeden jungen Menschen.
0: Oh ja.
2: Früher gab es das ja schon mit der Wehrpflicht, ne? Und also Wehrpflicht oder Zivildienst. Ich glaube, dass man das gar nicht so kompliziert machen müsste. Ich bin dafür, dass jeder ab 18 Jahren gesagt wird, pass auf, du musst dich, hast Zeit meinetwegen von 18 bis 25, aber in dieser Zeit musst du ein Jahr für die Gesellschaft opfern. Dass du sagst, ich gehe im Kindergarten, helfe damit, ich gehe zur Bundeswehr.
0: Krankenhaus,
2: Feuerwehr, Krankenhaus helfen, Altenheim helfen, was auch immer. Aber ich glaube, dass das wichtig ist und gut ist auch für unsere Gesellschaft, dass das mal wieder kommt. Und das sollte man nicht zu kompliziert machen, das muss jeder machen. Mann, Frau,
0: das ist egal. Wehrpflicht war doch klar.
2: Und was denn?
0: Früher Wehrpflicht war doch
2: ja,
0: klar.
2: Ja, natürlich, klar.
0: Da wurde gar nicht nachgefragt.
2: Ja,
0: das war
2: genau.
0: So.
2: Und deswegen finde ich, ist die Diskussion um die Einführung einer Wehrpflicht eigentlich ein bisschen zu kurz gesprungen. Ne? Man sollte das gleich daraus machen, dass man sagt, ein Pflichtjahr für die Gesellschaft, ein Gesellschaftsjahr oder wie auch immer man das dann nennen will, das ist ja völlig egal. Hauptsache, die jungen Menschen engagieren sich mal für die Gesellschaft. Also mir hat mein Jahr Bundeswehr auch nicht schlecht getan, hat sogar gut getan.
1: Also ich weiß, mein Mann war ja nun Berufsoffizier, aber er sagte, Fallschirmspringer auch noch, aber er sagte, bei der Bundeswehr hat er gelernt, Hemden bügeln, Socken zusammenlegen und seine Schränke aufräumen.
0: Der Kennekock noch eins.
2: Ja, das habe ich zum Glück von zu Hause schon mitgekriegt. Also da hat meine Mutter damals sehr viel Wert drauf gelegt, dass wir also Betten beziehen können, Wäsche bügeln können. Ich bin das heute noch, dass ich zu Hause meine Hemden bügel. Meine Frau hat das mal angefangen, habe ich gemeckert, weil mir das nicht richtig war. Und dann seitdem bügele ich die wieder selbst. Also das ist auch, wir machen uns da auch jedes Mal einen Spaß draus, meine Frau und ich. Aber insofern ist es tatsächlich so, dass ich das damals bei der Bundeswehr gelernt habe. Ne? Und das bringt mir heute noch was. Ne? Wir teilen uns ein bisschen die Hausarbeit mit sauber machen, Betten beziehen und so weiter. Das mache ich dann halt und das ist auch völlig normal. Also da brauche ich

0: kurzfristig zu Famila. Mhm. Und als ich bei Famila wieder losfuhr, war ein kleiner Stau und ich guck so rechts auf das Gelände, wo Volkswagen abgebrannt ist.
1: Ja.
0: Und da ist so ein ganz tolles Riesenplakat. Und das finde ich so schön. Mhm.
1: Das ja, danke.
0: Zeigt Marc mit seiner Frau Hand in Hand. Ganz süß. Ich fotografiere das, damit du das auch mal siehst.
2: Jetzt machen wir jetzt noch mal Musik und dann geht das wieder weiter.

0: sieht schlimm aus.
1: So, gerade wieder. Heidi, du hattest was.
0: Ich hatte was, ja. Wir wollten eigentlich...
1: Kann ich dir helfen?
0: Ja, bitte.
1: Ja, gut, es geht ums Wohnen.
0: Genau, Wohnbebauung.
1: Ja. Wohnbebauung, ja. Und so weiter.
2: Ja. Wohnbebauung ist natürlich ein wichtiges Thema, auch kein einfaches Thema, wie heutzutage so vieles in der Politik. Wohnbauung, wir müssen Wohnungen bauen, das ist richtig, weil die Mieten einfach zu teuer sind, weil wir zu wenig Wohnraum haben. Wir müssen mehr Wohnraum haben. Aber wie viel Wohnraum brauchen wir denn wirklich? Es gibt natürlich wieder Statistiken und Studien, und wo man sich dran hangeln kann. Oder man guckt sich die Situation tatsächlich an, wie wir sie haben. Erst dieses Jahr, dadurch, dass Northvolt kommen sollte, brauchten wir, oha, Mensch, wir müssen so viel Wohnung bauen und. Jetzt wissen wir, es wird sehr viel weniger sein. Wir wissen gar nicht, wie viele Leute nach Heide kommen und ob die auch wirklich alle in Heide wohnen. Und Heide ist ja nun auch nicht alleine in Dithmarschen, sondern es gibt ja auch noch andere Gemeinden. Ich war zum Beispiel in Süderholm bei der Veranstaltung, wo dieses neue Wohngebiet, was ich finde viel zu hoch gegriffen ist, vorgestellt werden sollte. Und da war ich erstmal erschrocken, dass da so viele Planer waren, über 10 Planer mit beteiligt, um nur Vorschläge zu erarbeiten.
1: Und der Geld haben wird.
2: Ja, natürlich wollte

0: Ja, Geld haben. Und das finde ich ein bisschen übertrieben. Und da muss ich echt feststellen, am Ende waren da so drei Röhren, wo man so Bälle reinschmeißen konnte, um zu zeigen, also den Vorschlag fand ich gut oder den fand ich gut oder den fand ich gut. Die meisten waren nachher in der Mitte, weil das ein Vorschlag war, ja, das war für mich so der beste von den schlechten. Weil ich war ein bisschen erschrocken über das, was da vorgestellt worden war, weil ich glaube, dass das weder das eine noch das andere wirklich gut reinpasst. Und hätten sie eine vierte Säule gehabt, keins von denen, da den Ball reinschmeißen, dann wäre der voll gewesen. Bin ich fest überzeugt, auch nach den Gesprächen, die ich da geführt habe mit den Leuten. Ich bin der Meinung, dass wir, wenn wir neue Wohngebiete machen, müssen die auch ein bisschen da, müssen die so da reinpassen von der Wohnbebauung her, dass es auch zu dem Rest passt. Ja?
1: Ein Bild.
0: Ich bin kein Freund davon zu sagen, wir machen jetzt in Süderholm auf Teufel komm raus 5-, 6-, 7-stöckige Wohnblocks oder ähnliche Dinge. Das passt da nicht rein. Ne? Ich bin bei meinem Haustürwahlkampf jetzt in der an der Engelbrechtring gewesen. Mhm. Oder Straße, Ring.
1: Ring heißt es, ne?
0: Mhm. Ja, war ich schon richtig. Das ist toll, weil es da eine Mischung gibt. Ne? Es gibt Einzelhäuser, es gibt Mehrfamilienhäuser und sowas müssen wir haben. Das stelle ich mir vor, weil ich glaube, dass das auch das ist, was wir brauchen. Und wir brauchen auch Einfamilienhäuser. Es gibt immer noch Familien, die gerne lieber ein Einfamilienhaus bauen wollen. Ja. Für die haben wir gar nichts im Moment. Und die Stadt Heide ist nun mal begrenzt in ihren Stadtgrenzen, wo wir Dinge umsetzen können. Deswegen gibt's auch diese Verdichtungsbebauung, ja. Aber auch da muss ich sagen, das muss da reinpassen. Das muss da reinpassen vom Parkplätzen her, von der Art und Weise des Gebäudes her. Und wir müssen immer eine Mischung hinkriegen. Eine Mischung von jung und alt. Im sozialen Bereich arm und reich und so. Nur wenn man so eine Mischung hinbekommt, werden keine Wohngebiete gebaut, die man nicht haben möchte, sondern nur die Mischung macht's. Und ich glaube, wir müssen deswegen auch Wohnbebauung machen, die passt, die für Heide passt. Das dürfen keine Schablonen sein, sondern das muss für Heide passen. Und ich glaube, dass wir uns viele Fremdfirmen, die jetzt diese Dinge machen, sparen können. Wir haben eine Städtebauabteilung, die, bin ich der Meinung, die sind alle gut ausgebildet. Die werden ja wohl hinkriegen, einen B-Plan aufzustellen, beziehungsweise ein Baugebiet zu planen, wo es eben mehr Familien, meinetwegen 3 Stöcke übereinander, 2, das heißt 6 Wohnungen in einem Gebäude, ist okay. Also mehr würde ich da gar nicht machen wollen. Mhm. Dann ein bisschen Einfamilien, vielleicht ein paar Doppelhäuser, so in diesem Bereich. Ja, mein Gott, das muss doch hinzukriegen sein, dass wir das auch mit Hausmitteln im Rathaus hinkriegen und dann die Leute auch mitnehmen. Ich glaube, das ist viel wichtiger. Und ich möchte noch ein Beispiel geben. Sinnvollen und wichtiger Wohnraum. Wohnraumsituation hat damit zu tun, dass wir auch diese Umzugsketten in Gange setzen. Eine Umzugskette heißt, ältere Menschen, die in großen Häusern wohnen, mit viel Raum, viel Garten und so, die das nicht mehr bewirtschaften können, die möchten gerne in kleine, stadtnahe Wohnungen ziehen. Für die sorgen wir jetzt. Wenn dann die Häuser frei werden, können da Familien rein. Ich bin angesprochen worden tatsächlich und angeschrieben worden von einer Frau, 6 Kinder, eins davon erblindet und eins mit ADHS, die beide eigentlich ein eigenes Zimmer brauchen und die wohnen in einem im dritten Stock in einer 4-Zimmer-Wohnung. Und die finden keinen Wohnraum hier. Und auch dafür müssen wir die Möglichkeit schaffen. Und dafür sind diese Umzugsketten wichtig. Die wären ideal, wenn jetzt ein älteres Ehepaar sagt, die Kinder sind raus, wir ziehen in eine kleine Wohnung, würden das an diese Familie vermieten. Das Haus, das ist so die Idealvorstellung, die wir haben. Deswegen jetzt auf Teufel komm raus, hier diese Mietskasernen, wie man früher gesagt hat, aufzuziehen, bin ich kein Freund davon. Ich denke auch nicht, dass wir jetzt auf Teufel komm raus Wohnung, Wohnung, Wohnung, Wohnung bauen, sondern das muss alles ein bisschen mit Sinn und Verstand sein. Und ich würde da auch an der Stelle auch mal abwarten, wie es denn jetzt wirklich mit Leiten da an der Stelle weitergeht. Ich hoffe sehr, dass es da weitergeht, dass wir da was bekommen, weil ich glaube und ich auch überzeugt bin, dass es für unsere Region gut ist. Auch für die Belebung der Innenstadt, wenn hier mehr Leute leben, die dann auch in die Innenstadt mal gehen. Aber wie gesagt, es muss immer für uns passen und wir sollten es nicht übertreiben und gleich von neuen Stadtteilen reden. Ich glaube, wenn man in Süderholm mal anfängt, wir machen jetzt mal einen B-Plan und wenn der dann angefangen hat, dann überlegen wir uns mal den zweiten B-Plan und wenn der dann angefangen hat, den dritten und so weiter. Also das kann man auch ein bisschen mit Sinn und Verstand machen und nicht so auf Teufel komm raus.
2: Ja. Was ich aber noch weiß, das ist, wenn von außerhalb mal irgendjemand wohnt in Friedrichsgabe-Koch, so ganz am Ende der Welt sagen wir. Mhm. Die haben ein kleines Häuschen, das wird verkauft. Aber mit dem Geld, was sie da mal rauskriegen, können sie sich in der Stadt nichts mehr leisten. Da kriegen sie nichts dafür. Mhm. Und das ist für manche eine echte Schwierigkeit.
0: Ja, na klar. Und das geht ja auch, die Menschen, die ihre Häuser hier auch verkaufen, nicht unbedingt das Geld haben, um sich eine große Wohnung zu kaufen, aber sie müssen dann eine einständige Wohnung mieten können. Und es geht ja nicht nur, man sagt immer, die sozial Schwachen, aber gucken Sie sich mal eine Friseurin zum Beispiel an, die jetzt nicht die Welt verdient, oder ein Facharbeiter, der gerade anfängt. Das sind nicht die großen Summen, die können sich keine großen Mieten leisten. Und auch für die müssen wir natürlich den Wohnraum haben. Und das machen wir mit Sinn und Verstand.
1: Ja, wie du sagtest jetzt gerade, B-Plan und vernünftig planen und so weiter. Ich habe mir ja auch ein paar Wohngebiete angeguckt oder Baugebiete auch. Und ich vermisse immer wieder, wie zum Beispiel an der Hamburger Straße, irgendwelche Grünanlagen. Du fährst rein, du guckst, wo ist da eigentlich der Rasen? Da ist Schotter. Da ist nichts als Schotter. Es fehlen Spielplätze in der Nähe. Es sind keine Spielplätze geplant.
0: Ja.
1: Wo sollen die Kinder
0: Nun wohnst du natürlich auch in einem beispielhaften Wohngebiet, wo ganz toll, dass der Vorbereich da angelegt ist. Also da war ich ja richtig neidisch, wie schön das da bei euch ist.
1: Danke.
0: Aber da denken die Städteplaner heute schon anders, dass man eben auch mit grünen Flächen und so arbeitet. Aber auch da darf man dann wieder nicht auf der anderen Seite vergessen, dass die auch gepflegt und gehegt werden müssen.
1: Ja, klar.
0: Was dann vielleicht auch wieder Geld kostet. Aber ich glaube, wenn man dann mehr Parteien sind, dass man sich dann vielleicht einen Gärtner mit allem teilt, der das ein bisschen in Schuss hält oder so, sollte das auch möglich sein dann.
1: Das machen wir.
2: So, leider muss ich euch unterbrechen.
0: Helmut, wir sind gerade so schön im Fluss hier.
2: Ja, wir konnten noch 2 Stunden schnacken, ja, aber die Tide ist um.
0: Die Tide ist auch um?
1: Aber wir müssen doch die Vision wissen.
0: Du hast doch,
2: ganz schnell.
0: Der Glockenfördreit hast du doch.
1: Ja, das macht er immer. Welche Vision hast du für Heide?
0: Ja, habe ich. Wir haben einen vernünftigen KOD in der Innenstadt, der auch mal einen Radfahrer anhält, einen Rollerfahrer anhält und sagt, das geht nicht, dass du hier die alten Leute umfährst. Ich möchte, dass wir den Leerstand nicht mehr haben in der Innenstadt, weil hier mehr Leute leben. Ich möchte, dass wir vernünftige Mieten haben in Heide. Und ich möchte, dass sich alle in Heide wohlfühlen, so wie wir uns früher in den, weiß ich nicht, 80er, 90er in Heide ja auch wohlgefühlt haben, in unserer kleinen, schönen Stadt, in unserem kleinen, schönen Heide. Ich sage immer, eine Kleinstadt, die alles hat. Und das würde ich gerne machen.
1: Und Kultur dazu.
0: Natürlich, klar, ich bin im Stadttheater aufgewachsen. Kultur ist bei mir im Blut. Selbstverständlich.
1: Das ist gut.
2: Das war ein schönes Schlusswort.
1: Ja.
2: Und Musik machen wir gar nicht mehr, da haben wir gar keinen Tit mehr drauf.
0: Mann, Helmut, du drückst aber jetzt echt auf die Tube, wa?
2: Ja, dann nützt ja nichts zu. Sonst kommen die da hinten wieder an und sagen,
1: wir müssen
2: rausschneiden. Und wir wollen dann eine Wortbeiträge ja nicht rausschneiden. Das ist ja immer wichtig, ne? Also, dann sagen wir jetzt Tschüss.
0: Tschüss.
2: Helmut, Heidi und
0: Marc.
2: Du kannst früher.
1: Tschüss, ihr Lieben. Ja, und ihr habt gesehen, sonst sammle ich immer so viel und heute kann ich nicht.
0: Ja.

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2: Guten Tag, heute ist Mittwoch, der 20. Mai 2026. Sie hören den Frisfunk aus dem Studio in Alkersum auf Föhr. Verantwortlich für die heutige Sendung ist Karin Ketels aus Oldsum. Moin!

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5: Die Mary Celeste an und für sich ist ein riesiger Leerraum. Es gibt keine Leichen, es gibt keine Auflösung, es gibt kein Ende. Und genau deshalb füllt unser Gehirn diesen Leerraum zwangsläufig mit Erzählungen.
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5: Die Geschichte war und ist bis heute das praktischste und einfachste Vehikel, um schnell Informationen von einer Person zu anderen, von einem Stamm zum anderen zu transportieren.
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5: Man muss sich vergegenwärtigen, was das Gefühl der Spannung eigentlich für ein Mobilisierungsfaktor ist beim Lauschen von Geschichten. Gerade geheimnisvolle Geschichten oder eben Mysterien, die uns die Entspannung einer Auflösung verweigern, erzeugen ganz besonders viel Spannung. Spannung im Körper ist auch das Echo unserer Vorfahren, die damals am Lagerfeuer sitzen und gebannt einer Person zugehört haben, weil ihr Körper ihnen gesagt hat, hör dieser Person besser zu, sie hat vielleicht für dich überlebensnotwendige Informationen.
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4: Weil auch die Frage ist, wem nützt die Geschichte und wem schadet die Geschichte? Und welche Interessen möchte man damit verteidigen oder auch welche Machtverhältnisse beispielsweise aufrechterhalten? Und so lässt sich erklären, dass Erzählungen zugunsten der eigenen ideellen oder ideologischen Anschauung oder der eigenen Interessen verformt, gewogen, gedehnt, gestretched werden.
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4: Gerade geheimnisvolle Geschichten, sagenumwobene Sachen, spielen genau mit diesem Moment der Spannung, mit diesem Moment unserer Gebanntheit. Unvollständige Geschichten erzeugen einen Zustand, den man als eine Art kognitiven Juckreiz beschreiben könnte. Dopamin insbesondere wird nicht nur bei Auflösung ausgeschüttet, also Juhu, Befriedigung, Satisfaction, wir sind jetzt erfüllt und haben so einen kleinen Dopaminschub, sondern schon bei der Aussicht auf Sinn. Bei dem schieren Versprechen von Auflösung.
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Dat Wetter für morgen Donnerstag, den 21. 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Nördlich von Nord-Ostsee-Kanal sind de Schuhen rohr und de Sünn kiegt Forken ruht. Tun Abend hin kommt de Wolken von de Nordsee her wat dichter zusammen, man dat blifft meistendeels dröch. De Höchstwerten liegt bi 15 Grad ob Amrum bit 21 Grad in Lohnburg. 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De wiederin Wetteraussichten. 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Dat blifft meistendeels dröch und dat gift bloß rohre Schuhen. De Höchstwerten klattert ob 21 bit 25 Grad, ob de Inseln und direkt an de See sind dat sömtein bit 20 Grad. 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
3: Es ist Mittwoch, der 20. Mai 2026. Es ist 16.30 Uhr und ihr hört OK Lokal auf Westküste FM. Und damit begrüße ich euch alle ganz herzlich da draußen vor euren Radiogeräten, im Auto oder wo auch immer ihr mir gerade zuhört. Ich bin Jan und ich bin nach einer Woche wohlverdientem und erholsamem Urlaub wieder zurück in Studio 1. Und danke an dieser Stelle noch einmal an Lasse Schröder, der letzte Woche für mich eingesprungen ist. Ich habe wieder eine kleine Sendung für uns parat. Anderthalb Stunden bin ich jetzt für euch hier auf Westküste FM zu hören mit Themen aus den Kreisen Dithmarschen und aus Nordfriesland. Und zum Abschluss der heutigen Sendung hört ihr auch das nächste Bürgermeisterkandidaten-Interview, das Lasse für unseren Sender geführt hat. Letzte Woche habt ihr ja schon Stefan Schneidewind von den Grünen gehört und heute geht es dann weiter mit Marc Trester von der CDU, so circa um 17.30 Uhr. Also wenn ihr extra dafür gekommen seid, dann bleibt natürlich trotzdem dran, denn bis dahin habe ich, wie gesagt, gute Sendungen für euch mit dabei, mit guter Musik. Unter anderem ein bisschen Summer Feeling von Flo Rida. Good Feeling! Damit starten wir rein in OK Lokal auf Westküste FM. Moin!

16.35 Uhr und 30 Sekunden hier bei OKA Lokal auf Westküste FM. Und ich weiß natürlich, dass ihr euch alle brennend fragt, wo ich denn im Urlaub gewesen bin. Und tatsächlich habe ich die Westküste dafür gar nicht so richtig verlassen. Ich habe mir mal einen Erholungsurlaub an der Nordsee gegönnt in Dagebüll und dabei natürlich auch die Inseln besucht, beziehungsweise die Insel Amrum. Und ich muss ja ganz ehrlich sagen, die Westküste ist ja schon wirklich ein schöner Landstrich. Aber Amrum toppt dann noch einmal alles mit dieser Dünenlandschaft und dem Kniepsand. Einfach mal 15 Minuten laufen, bis man dann irgendwann die Nordsee erreicht hat. Für mich war das die vergangene Woche genau das Richtige. Und wer jetzt aber keine Zeit hat, sich 2 Stunden auf eine Fähre zu setzen, um nach Amrum zu fahren, der kann auch nach St. Peter-Ording. Denn da gibt's die Dünen, für die wir hier an der Westküste ja so bekannt sind, nämlich auch. Und St. Peter-Ording hat dieses Wochenende sogar einiges zu bieten. Und zwar die Seebrücke St. Peter-Ording, die ihr sicherlich alle kennt. Da muss man ja rüber, um zum Strand zu kommen. Die wird dieses Jahr 100 Jahre alt. Und passend dazu gibt es auch ein Seebrückenfest, das dieses Wochenende in St. Peter-Ording gefeiert wird. Am 23. Mai schaut da auf jeden Fall vorbei. Es gibt viel buntes Programm, wo man dann dabei sein kann, die Seebrücke feiern kann und einfach mal einen schönen Tag am Meer verbringen kann. Ob das Wetter dann auch mitspielt, das hören wir später natürlich. Nachrichten gibt es bei uns immer ja um 16:45. Ich würde an dieser Stelle einfach sagen, viel Spaß am Meer und wir hoffen, es wird alles gut. Cruel Summer von Taylor Swift hören wir jetzt. Hat sich unsere neue Kollegin gewünscht, die liebe Leonie. Die steht auch schon hier bei mir im Studio und ist ganz aufgeregt, dass ich sie gleich interviewen werde. Ich würde sogar sagen, vielleicht machen wir das einfach nach diesem Song. Hier ist Cruel Summer von Taylor Swift bei OKA Lokal auf Westküste FM.

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1: Okalokal auf Westküste FM. 16.40 Uhr haben wir es. Und ich habe es gerade eben angekündigt, Leonie steht neben mir, rechts neben mir, und hat jetzt auch ein eigenes Mikrofon. Und damit begrüße ich dich jetzt ganz offiziell on air auf Westküste FM. Hi.
2: Hi, danke schön, dass ich da sein darf.
1: Leonie, du bist neu im Team. Seit Freitag bist du jetzt mit dabei. Warum eigentlich? Was sind deine Aufgaben hier? Wer bist du?
2: Ich bin die neue Volontärin zur Medienpädagogik und ich helfe hier ein bisschen im Radio aus, aber hauptsächlich mache ich Seminare in Schulen und in Elternabenden und für Leute, die sich einfach ein bisschen für Medienkompetenz interessieren. Und genau, dafür bin ich jetzt nach Heide gekommen.
1: Dafür bist du jetzt quasi die neue Ansprechperson hier bei uns im Team. Aktuell haben wir da ja Ben auch noch für. Der arbeitet dich gerade so ein bisschen ein, bevor du dann im kommenden Monat quasi so richtig reinstarten darfst und die richtig großen Projekte angehen darfst. Du hast aber schon ein bisschen was mitgemacht. Wo warst du denn schon so dabei?
2: Genau, ich war am Montag gleich in der Schule dabei und konnte den Kindern beibringen, wie man Stop-Motion-Filme macht.
1: Cool. Riesen-Hobby von mir als Kind auch gewesen, habe ich immer total gerne gemacht. In meinem kleinen Rahmen mit meiner kleinen Kinderkamera habe ich dann Lego-Filme gemacht und dann hat sie nie jemand aneinander gereiht, aber ich hatte trotzdem Spaß.
2: Oh nein, ich würde sie für dich aneinander reihen.
1: das ist sehr lieb. Wie fandest du den ersten Tag dann quasi an der Grundschule?
2: Na, richtig schön. Am Anfang war ich ein bisschen nervös, weil ich noch nie mit Kindern gearbeitet habe. Aber es war richtig erfüllend, weil die Kinder alle so fröhlich waren und so richtig begeistert von dem Projekt auch. Und ja.
1: Noch nie mit Kindern gearbeitet und dann medienpädagogisches Volontariat. Wo kommst du her? Was hast du vorher gemacht?
2: Ich habe studiert Kommunikation und Filmwissenschaften und habe dann auch beim Film gearbeitet und jetzt einmal 180-Grad-Drehung gemacht. Aber ich finde es ganz cool.
1: Sehr schön. Ich habe auch so ein bisschen mitbekommen, du warst vorher auch schon mal bei der Zeitung, also bist jetzt auch nicht medienfremd.
2: Genau, ja, einen Monat bei der Zeitung.
1: Sehr schön, sehr cool. Ich freue mich sehr, dass du jetzt mit im Team mit dabei bist. Gibt es eine Sache, auf die du dich noch so ganz besonders freust? Was möchtest du in deinen 2 Jahren, die du jetzt voraussichtlich hier sein wirst, was möchtest du da unbedingt erlebt und gemacht haben?
2: Also ich freue mich auf ganz viele Projekte mit Kindern, Erwachsenen, einfach für Sachen zu begeistern, die sie auch selber machen können. Und ich freue mich auf den Relaunch vom offenen Kanal.
1: Richtig, da gibt es demnächst eine kleine Feier. Da kündigen wir demnächst noch ein bisschen was Größeres an. Kein Problem, alles gut. Ist kein großes Geheimnis mehr. Das Bürgerfest zu diesem Thema zum Beispiel findet im offenen Kanal Kiel. Da gibt es auch schon ein ganz fixes Datum, das die Leute auch schon wissen. Die Flyer sind auch schon draußen. Das findet am 30. Juni statt. Also wer da Lust hat, zum offenen Kanal Kiel zu fahren, da findet ihr dann alle Infos zu dem, was Leonie gerade angesprochen hat. Kein Problem. Wir dürfen drüber sprechen. Es ist alles gut. Taylor Swift hast du dir vorhin gewünscht. Bist du selber ein großer Swiftie-Fan? Warst du auf der Eras-Tour mit dabei?
2: Oh, ich hatte die Entscheidung, zwischen zur Tour zu gehen oder meine Miete zu bezahlen und ich war kurz davor, meine Miete sausen zu lassen.
1: Ja, ich kann es auch ein bisschen nachvollziehen. Also ich glaube, wer da dabei gewesen ist, der kann das bis zu seinem Tod von sich behaupten. Ich war auch nicht dabei. Ich war jetzt auch nicht so unbedingt mega gewillt hinzugehen. Trotzdem, Konzerte, großes Ding. Ist das so die Musik, die du sonst auch immer hörst?
2: Absolut, ja. Taylor Swift, Harry Styles, alles in die Richtung.
1: Harry Styles ist doch ein gutes Stichwort. Was hören wir denn jetzt für einen Song?
2: Lass uns doch Are You Listening Yet von Harry Styles hören, von seinem neuen Album.
1: Ich würde sagen, den machen wir an. Vielen lieben Dank an dich, Leonie. Merkt euch diese Stimme. Sie ist jetzt Teil von Westküste FM und dem offenen Kanal Westküste. Und wir machen hier weiter mit Are You Listening Yet von Harry Styles.

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1: Jubiläum für einen Meilenstein in der Gleichstellung von Frauen gegenüber Männern in Dithmarschens Kreisstadt. Im April 1991 bekommt Heide die erste hauptamtliche Gleichstellungsbeauftragte der Stadt. Nachdem das Land den Kommunen den Auftrag erteilt hat, die Gleichstellung von Frauen und Männern voranzutreiben, wurde Ursel Karnowski nach Stellenausschreibung und Bewerbungsverfahren von der Heider Ratsversammlung bestellt. Seitdem sind 35 Jahre vergangen und es hat sich einiges in der Gleichstellungsarbeit verändert. Und es sind auch neue Herausforderungen hinzugekommen, sagt Claudia Röttger, seit 2022 die nun dritte Gleichstellungsbeauftragte der Stadt Heide.
2: Also jetzt bei diesen Herausforderungen, sage ich jetzt mal nach außen, also innerhalb der Gesellschaft, das ist natürlich die immer konservativ werdende Gesellschaft, aber auch ein bisschen so diese Wutgesellschaft, die gar nicht mehr so miteinander spricht, aber auch die Gesellschaft, die so diesen demokratischen Diskurs auch gerade etwas verlernt. Also ich muss in der Demokratie immer auch eine andere Meinung haben können und nicht immer so ist das jetzt aber. Ne? Das wirkt sich auch auf Frauenbilder aus und das macht auch was dann mit Frauen, die der Meinung sind, dass sie vielleicht manchmal doch den leichteren Weg wieder lieber gehen sollten und Männer, die ihnen erzählen, dass dieser Weg so oder so ist.
1: Ein konkretes Beispiel für Frauenarbeit in Heide, die durch die Gleichstellungsbeauftragte in Kooperation mit der Volkshochschule unterstützt wird, ist die Frauengeschichtswerkstatt. Die hat es sich zur Aufgabe gemacht, die Geschichten bedeutender Heider Frauen herauszuarbeiten. Und drei dieser Frauen bekommen nun zum Jubiläum der Gleichstellungsarbeit einen besonderen Platz auf der Museumsinsel Lüttenheid. Dazu Museumsleiterin Melanie Greinert.
3: Erna Weißenborn, Sophie Detlefs und Wilhelmine Postel. Da sind auch noch ganz andere Namen gefallen, keine Frage. Aber diese drei wurden halt speziell von einzelnen Frauen aus der Frauengeschichtswerkstatt halt in den letzten Jahren oder Jahrzehnten beforscht, da wurden Materialien gesichtet, da wurde viel Zeit in Kauf genommen und hier im Museum hatten wir jetzt das Glück gehabt, dass wir über eine Räumlichkeit verfügt haben. Das wurde museal noch gar nicht genutzt und da muss man nur eins und eins zusammenzählen und da war sozusagen ganz schnell eigentlich die Idee geboren.
1: Falls euch diese Namen also noch gar nichts sagen oder ihr mehr über die Geschichte dieser drei großen Heider Frauen erfahren möchtet, dann könnt ihr ab Dienstag, den 26. Mai, die neue Ausstellungsfläche besichtigen. Eröffnet wird diese für geladene Gäste auf der Museumsinsel Lüttenheid am Freitag bei den Feierlichkeiten für 35 Jahre hauptamtliche Gleichstellungsarbeit in Heide.
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Oceans Away. Arizona war das mit Oceans Away. Mein erstes Live-Konzert tatsächlich, beziehungsweise die Vorband meines ersten Live-Konzerts war das. Es ist jetzt exakt 17 Uhr bei Oka Lokal auf Westküste FM und für alle Vorgartenfreunde und Freundinnen habe ich jetzt was Schönes aus dem Kreis Nordfriesland, beziehungsweise aus Husum, nämlich veranstaltet die Stadt wieder einen Vorgartenwettbewerb. Das bedeutet, wenn ihr euren Vorgarten ganz besonders lieb habt und immer gut pflegt und noch ein paar andere Kriterien erfüllt, die habe ich hier auch aufgelistet, Vielfältigkeit und Artenreichtum, Nahrungsangebot, Gebot für Insekten, Begrünungsanteil, Versickerungsfläche, offene Oberflächen, Kreativität, Vereinbarkeit von Naturnähe und Bedarf, heimische und an den Standort angepasste Pflanzen und Gehölze. Wenn das alles auf euren Vorgarten zutrifft, dann könnt ihr beim Vorgartenwettbewerb der Stadt Husum teilnehmen, beziehungsweise das können alle Personen mit einem Vorgarten im Stadtgebiet, egal ob es die eigenen oder gemieteten Blühquadratmeter sind. Mitmachen ist da übrigens ganz einfach. Ihr müsst einfach nur 3 Fotos aus verschiedenen Perspektiven an die Stadt Husum schicken. Vorgartenwettbewerb@husum.de ist da die Adresse. Und dann habt ihr die Möglichkeit, Preise zu gewinnen, nämlich Husum-Cards von 25 bis 75 Euro. Eine Jury wird das Ganze dann sichten und euren Vorgarten vielleicht auszeichnen. Einsendeschluss ist Dienstag, der 16. Juni 2026. Und wem das alles jetzt viel zu schnell war, die Informationen findet ihr natürlich auch auf der Webseite der Stadt Husum, www.husum.org. Oka Lokal auf Westküste FM hört ihr hier und gleich hört ihr einen Beitrag aus dem Kreis Nordfriesland und zwar aus einer Gegend, die hier gar nicht so oft vorkommt, nämlich aus dem Amt Viöl. Und es wird sportlich und unser Praktikant der vergangenen Woche, Niklas, kommt noch einmal mit seiner Stimme zurück ans Mikrofon. Vorher hören wir aber jetzt Visitation of the Ghost von The Brobacks, gefolgt von Jubel von D'Artagnan hier bei Oka Lokal auf Westküste FM.

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1: Paddle, ein Trendsport, der vielen Leuten auch durch die sozialen Netzwerke ein Begriff ist. Vielleicht habt ihr ja auch schon ein Video von dem Sport auf eurem Feed gesehen. Da Paddle noch recht neu ist, gibt es noch nicht allzu viele Plätze in Schleswig-Holstein. Der Viola Tennis Club will da aber schon bald Abhilfe schaffen. Denn hier sollen zwei neue Paddle-Plätze entstehen. Zu diesem Thema haben wir Hauke Carstensen, den ersten Vorsitzenden des Viola Tennis Clubs, gefragt. Aber was ist Paddle eigentlich genau?
2: Ja, also Paddle ist eine Mischung zwischen Tennis und Squash. Und zwar spielt man das mit einem kleinen Schläger, den man auch mit einer Befestigung am Handgelenk tragen muss, weil man den sonst verlieren würde. Der Schläger ist etwas größer wie ein Tischtennisschläger und auch ein bisschen dicker, mit Löchern versehen. Man spielt auf einem kleineren Feld. Da spielt man 2 gegen 2, hat ein Netz in der Mitte. Und man hat mehr Fun, mehr Action. Es kommen kuriose Ballwechsel zustande. Der Ball, der kann praktisch einmal aufkommen und danach an die Rückwand gehen und dann kann man weiterspielen.
1: Durch dieses Abprallen von den Wänden bleibt der Ball extrem lange im Spiel, was zu langen Ballwechseln führt. Das ist auch gerade für Anfänger sehr spaßig, da man so gut ins Spiel kommt. Besonders jüngere Menschen entdecken den Sport immer mehr für sich. Und auch viele Vereine reagieren inzwischen auf den Trend. Doch warum möchte der Verein überhaupt in die neue Sportart investieren?
2: Ja, ich habe mir vor 6 Jahren, habe ich mir mal so überlegt, was ein Tennisverein der Zukunft, woran der denken sollte. Und dann habe ich das Netz befragt und da kam raus, dass ein Tennisverein der Zukunft auch an Paddle denken muss. Genau das habe ich mir dann ja so ein bisschen angenommen und ich habe dann geguckt, wo ist hier der nächste Paddleplatz. Und der ist im Green Tech Campus in Engesande, habe mir das angeguckt und hab gleich gesehen, dass das wirklich Spaß bringt. Die Leute hatten Spaß dabei und das würde genau zu unserem Tennisverein passen, dass man auch mehr junge Leute noch aktiver an den Sport bringt und mehr Leben auf der Anlage man dadurch hat.
1: Mit den neuen Paddleplätzen erhofft sich der Verein mit seinen rund 155 Mitgliedern, vor allem jüngere Menschen anzusprechen und langfristig mehr Aufmerksamkeit für den Standort zu generieren. Geplant ist außerdem eine eigene Paddle-Sparte innerhalb des Vereins. Günstig ist das Projekt allerdings nicht. Insgesamt rechnet der Viola Tennis Club mit Kosten von etwas mehr als 200.000 Euro. Eine erste Förderung in Höhe von 100.000 Euro wurde bereits bestätigt. Der Bauantrag vor rund 4 Wochen gestellt. Noch im Laufe des Jahres 2026 sollen die neuen Plätze entstehen. Doch wer soll die neuen Courts am Ende eigentlich nutzen können?
2: Wir wollen natürlich gerne auch mehr Mitglieder haben, damit mehr Leben auf der Anlage ist und dieses Vereinsleben noch mehr intensivieren. Aber wir wollen auch unseren Verein öffnen nach außen, also dass praktisch auch der Tourismus davon profitiert, dass die Touristen hier auch spielen können. Das wird dann nachher über so eine Buchungs-App gehen, ganz einfach. Und was ganz, ganz wichtig ist, dass wir auch Kooperationen haben, zum Beispiel mit der Lebenshilfe, mit der sozialraumorientierten Jugend- und Kinderhilfe und auch mit der offenen Ganztagsschule. Weil die offene Ganztagsschule, die brauchen ja Angebote und die Sportlehrer, die haben auch schon gesagt, das ist total cool, wann geht das los und die freuen sich schon.
1: Für den Viola Tennis Club könnten die neuen Paddleplätze ein wichtiger Schritt in die Zukunft sein und vielleicht auch der Beginn eines neuen Sporttrends in der Region.
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1: It Boy war das von BBNO Dollar Sign. Es ist jetzt 17.15 Uhr und ich bringe hier immer mal wieder einen eigenen Schwung Musik mit rein. Und ja, manchmal ist der ein bisschen außergewöhnlicher. Und neben mir steht schon Wettermann Andi und der hat gerade was zu mir gesagt.
2: Mann, hast du anstrengende Mucke heute.
1: Vielleicht hat es euch da draußen ja richtig gefallen, so wie mir. Ich liebe diesen Song ganz, ganz doll. Falls nicht, dann teilt mir das natürlich gerne mit. So, diese
2: Wunderschön.
1: Diese Musik lebt auch ein bisschen davon, dass ihr mir rückmeldet, was ihr hören wollt. Musikwünsche nehme ich auch immer herzlichst gerne entgegen. Instagram, Okalokal oder WhatsApp 0481 6 mal die 3. Da könnt ihr euch einfach melden mit Fragen, Anregungen und Kritik, wie man immer so schön sagt. So, jetzt ist es sogar schon 17.16 Uhr und damit würde ich sagen, es ist höchste Zeit für die Meldungen von und für die Westküste. Nach tagelanger Suche nach einer vermissten Frau aus Wesseln bei Heide hat die Polizei nun die groß angelegte Suche eingestellt. Wie Boyens Medien mitteilt, war die 64-jährige Rita K. vor circa einer Woche als vermisst gemeldet worden. Seitdem hatte eine Einsatzhundertschaft aus Polizei und Feuerwehr nach ihr gesucht. Dabei sollen auch Drohnen und Hunde zum Einsatz gekommen sein. Trotz eingestellter Suche bittet die Heider Kriminalpolizei aber weiterhin um Hinweise aus der Bevölkerung. Nach dem langen Pfingstwochenende müssen sich Autofahrende in Husum auf Vollsperrungen einstellen. Wie die Stadt mitteilt, werden ab Dienstag einzelne Straßenabschnitte in der Dieselstraße, der Gutenbergstraße und der Otto-Hahn-Straße voll gesperrt. Ab dem 1. Juni kommt auch die Robert-Koch-Straße dazu. Nach Angaben der Stadt Husum werden dort Fahrbahn und Nebenanlagen instand gesetzt. Bis spätestens 5. Juni sollen die Baumaßnahmen dann abgeschlossen sein. Heute Abend geht der Bürgermeisterwahlkampf in Heide in die nächste Runde. Im Heider Stadttheater findet heute die offizielle Vorstellung der Kandidaten statt, bei der diese die Möglichkeit haben, ihre Standpunkte zur Zukunft der Stadt zu präsentieren. Schon am 7. Mai hatte es ein erstes Triell in der alten Druckerei gegeben, welches von Boyens Medien organisiert wurde. Bei der Wahl am 7. Juni bewerben sich Amtsinhaber Oliver Schmidt-Gutzart von der SPD sowie die Herausforderer Marc Trester von der CDU und Stefan Schneidewind von den Grünen um das Amt des Heider Bürgermeisters. Die Vorstellung der Kandidaten heute Abend findet statt um 19 Uhr. So, und ich darf einmal zitieren, es hat sich nämlich mein Vorgänger in dieser Sendung gemeldet: It Boy war stark. Und 4 Ausrufezeichen. Andi, was macht das Wetter?
2: Ja, ich freue mich für dich.
1: Dankeschön,
2: und deinen It-Boy.
1: Freuen wir uns auch über das Wetter, was jetzt kommt.
2: Ja, ja, also wenn man jetzt im Moment so rausguckt, was wir jetzt ja gerade tun aus unserem Studio, dann sieht das ja nicht so schön aus mit vielen Wolken und viel Regen. Da kann ich uns alle beruhigen, das wird ein schönes Pfingstwochenende. Wie gesagt, heute noch recht wechselhaft und regnerisch, ab morgen dann aber eigentlich deutlich angenehmer, auch spürbar wärmer. Bis zum Wochenende dann haben wir teilweise sogar bis 26 Grad. Das gilt weitestgehend für die Landkreise, für beide Landkreise, zumindest auf dem Festland. Dieses Mal ist es aber so, dass es auf den Inseln so ein bisschen eine Ausnahme gibt, weil da kalte Meeresluft herangeführt wird. Aber keine Panik, auch auf den Inseln, auf den nordfriesischen Inseln wird das ein schönes Pfingstwochenende. Wir machen mal unseren Wetterflug für Donnerstag, morgen den 21. Mai. Und starten diesmal auf Nebel, beziehungsweise in Nebel auf Amrum. Hier gibt es morgen eigentlich viel wechselhaft, also Wolke und es bleibt trocken, sagen wir es mal so. Schön wird's noch nicht. Dicke Wolkendecke bei 12 bis 13 Grad. Ähnlich sieht das auch in Drelsdorf aus. Hier gibt es auch einen Wechsel aus Wolken und kaum Sonne. Temperaturen bei 12 bis 16 Grad.
1: Hier muss ich dich als Nordfrieser einmal kurz korrigieren. Das heißt Drelsdorf.
2: Ah, okay. Mit einem L und dann Drelsdorf?
1: Drelsdorf, tatsächlich.
2: Okay,
1: ja.
2: Okay. Danke.
1: Gerne.
2: Okay, jetzt hast du mich rausgefragt.
1: Entschuldigung, das wollte ich nicht.
2: Nächster Stopp ist Schülp oder Schülp.
1: Richtig.
2: Hier sieht es eigentlich ähnlich aus, also auch bis Mittag dichte Wolkendecke bei 12 bis 16 Grad. Und der letzte Stopp ist in Glüsing, wo wir schon bei solchen Besonderheiten sind. Es gibt nämlich noch ein Glüsing, das ist auch in Schleswig-Holstein, das habe ich erst gar nicht gefunden.
1: Oh.
2: Dieses hier kennen vielleicht die Dithmarscher. Das ist in der Nähe vom Gut Appeldörr.
1: Ah ja.
2: das Klüsing, genau, und da sieht es auch aus, dichte Bewölkung und 12 bis 17 Grad. Aber ich habe es ja eingangs schon gesagt, ich betone es nochmal, keine Panik, zum Wochenende wird das dann, also da sind dann auch die Regenwolken weitestgehend weg. Am Samstag kann es auf den Inseln eventuell noch Gewitter geben, aber sonst wird das ein schönes Pfingstwochenende.
1: Wir sind mit einem heißen Feiertagswochenende in diesen Monat gestartet und wir gehen auch mit einem heißen Feiertagswochenende aus diesem Monat raus, so wie das klingt.
2: Jupp.
1: Fantastisch. Vielen lieben Dank an dich für den tollen Wetterflug, Andi. Ich darf übrigens noch einmal nachreichen. Ich hatte vorhin in den Meldungen, dass wir ja, heute Abend der Bürgermeisterwahlkampf in die nächste Runde geht und im Stadttheater Heide wieder ein Triell stattfinden wird zwischen den drei Kandidaten. Wir vom offenen Kanal Westküste werden auch vor Ort sein und das Ganze aufzeichnen und nächste Woche Montag, an Pfingstmontag, senden. Die Kolleginnen von Frieskfunk, die da eigentlich friesisches Radio machen, die machen dann nämlich Pause, haben einen Feiertag für sich und wir übernehmen deren Sendeplatz um 14 Uhr. Also am Montag um 14 Uhr hört ihr dann das Triell aus dem Stadttheater in Heide hier bei uns auf
2: Triell,
1: Westküste FM.
2: Das habe ich auch noch nicht gehört, in Anlehnung an Duell.
1: Richtig, ein Duell nur eben zu dritt.
2: Nice.
1: Ich habe auch im Vorfeld die ganze Zeit nach einem Wort gesucht. Was kann man denn nehmen? Und dann bin ich wieder auf Triell gestoßen.
2: Ja, das ist super. Alles klar.
1: Das ist es. Okalokal auf Westküste FM hört ihr. Es ist 17.21 Uhr und wir machen weiter mit Phil Collins, Two Hearts, hier auf Westküste FM. Ich würde sagen, wir schwelgen ein bisschen in Nostalgie der 70er, 80er, 90er Jahre. Und danach geht's wieder weiter mit Musik von heute. Ach, das wollte ich schon immer mal sagen.

Was passiert denn dann? Ja, ich glaube, das fragen wir uns manchmal alle. Okay, danke, tschüss war das hier bei OKA Lokal auf Westküste FM um 17.28 Uhr. Und ich habe jetzt wieder eine Sache in eigener Sache. 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Hier geht's jetzt erstmal weiter mit Only the Poets und Jump.

0: 17.33 Uhr bei Okerlokal auf Westküste FM. Heide ist im Wahlkampf. Nach 8 Jahren Legislatur findet in diesem Jahr, genauer gesagt am 7. Juni, die nächste Bürgermeisterwahl statt. Wir von Westküste FM begleiten das Ganze natürlich. Und vor allem mein Kollege Lasse Schröder ist ganz tief drin in der Materie. Er hatte alle 3 Bürgermeisterkandidaten hier in diesem Studio zu Gast und hat sie interviewt. Und wir wollen diesen Interviews natürlich auch eine Bühne geben. Am vergangenen Mittwoch in der vergangenen Woche hat Lasse ja diese Sendung hier moderiert und auch schon das erste Interview in voller Länge abgespielt. Das war mit Stefan Schneidewind von den Grünen und damit ist es heute Zeit für das zweite Interview. Das hat er geführt mit Marc Trester, dem Herausforderer von der CDU. Und damit wünsche ich euch jetzt ganz viel Spaß. In den kommenden 19 Minuten Interview erfahrt ihr Positionen und Standpunkte von Marc Trester, interviewt von Lasse Schröder.
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2: Am 7. Juni 2026 ist die Bürgermeisterwahl in Heide. Mein zweites Interview, das habe ich jetzt. Darf ich Sie einmal darum bitten, sich als Person einmal ganz kurz vorzustellen?
3: Ja, sehr gerne. Mein Name ist Marc Trester. Ich bin hier in Heide 1971 geboren worden. Und seit dieser Zeit lebe ich hier in Heide, arbeite hier in Heide. Ich bin hier zur Schule gegangen und in den Kindergarten. Und ich bin in zweiter Ehe verheiratet. Hab aus der ersten Ehe eine ganz tolle Tochter, Emily. Und das war's.
2: Dann gleich eine direkte Frage. Darf ich Sie einmal fragen, warum möchten Sie Bürgermeister der Stadt Heide werden?
3: Ja, das ist natürlich eine Frage, die ich sehr oft höre. Und meistens in Verbindung mit, du bist doch schon Fraktionsvorsitzender und kannst eigentlich doch auch auf diese Art und Weise die Stadt gestalten. Warum willst du jetzt unbedingt Bürgermeister werden? Als Fraktionsvorsitzender stelle ich natürlich Anträge. Und die in erster Linie auch durchkommen, wenn wir denn die Mehrheit haben. Und dann geht es aber darum, dass die umgesetzt werden müssen, diese Anträge. Und ich glaube, dass das besser geht. Ich glaube, dass man Anträge, die die Ratsversammlung verabschiedet, schneller und besser umsetzen kann. Dass viele Dinge einfacher gehen. Ich merke, dass im Rathaus selber einiges verbessert werden muss. Man ist ja dann auch Verwaltungsleiter in erster Linie. Ich habe das Gefühl, da spreche ich auch aus Erfahrung als Fraktionsvorsitzender, dass bei dem einen oder anderen Mitarbeiter so ein bisschen die Handbremse angezogen ist, um es mal bildlich darzustellen. Und diese möchte ich gerne lösen durch Motivation, durch ein paar andere Anreize, die es vielleicht noch gibt. Und Heide insgesamt weiter nach vorne bringen. Ich glaube, das hat jeder der Kandidaten auf dem Zettel und das war so meine Motivation.
2: Und Sie haben ja jetzt schon sehr früh Ihre Kandidatur bekannt gegeben. Denken Sie, das war eher ein Vorteil oder eher ein Nachteil?
3: Na, ich glaube, dass es für mich selber tatsächlich ein Vorteil war, weil zu einem Bürgermeisterwahlkampf doch sehr viel gehört. In Vorbereitungszeit und Bekanntmachen. Natürlich bin ich auch schon einigermaßen bekannt, denke ich zumindest. Aber ja, es war schon ganz gut, dass wir das so früh gemacht haben im Nachhinein. Und ja, jetzt sind es keine 2 Monate mehr und jetzt hat man schon fast das Gefühl, dass einem die Zeit wieder wegläuft. Und wenn Sie mal gucken, die Kandidaten für die Landtagswahl, die ist auch erst nächstes Jahr, ich glaube im Mai, werden ja jetzt auch schon aufgestellt, also auch über ein Jahr vorher schon. Und insofern denke ich, dass das schon richtig war, wie wir das gemacht haben.
2: Und jetzt muss ja als Journalist manchmal auch ein paar kritische Fragen stellen. Jetzt,
3: oh nein.
2: Ja, es gehört ja zur Wahrheit dazu, dass nicht alle auch in ihrer eigenen Partei dafür waren, dass sie als Bürgermeisterkandidat aufgestellt werden. Wie sind Sie damit umgegangen, wenn ich fragen darf?
3: Ach, eigentlich ganz entspannt, weil ich bin seit über 30 Jahren in der CDU. Ich weiß, von welcher Seite das kommt und da bin ich sehr entspannt grundsätzlich. Weil es ist natürlich das gute Recht, dass man auch mit einem Kandidaten nicht einverstanden ist. Und insofern, wie gesagt, habe ich es ganz gelassen gesehen. Am Ende war es doch ein recht deutliches Zeichen. Ich glaube 11-33 für die Nominierung, dass ich eben kandidiere. Und ich habe den größten Rückhalt tatsächlich in der Partei, den man sich denken kann. Ich bin da sehr, sehr zufrieden mit. Sowohl in der Fraktion als auch in der Partei in Gänze, von der ich jetzt auch in weiteren Gesprächen, die ich schon geführt habe, gespürt habe, dass es da sehr großen Rückhalt gibt. Auch von Leuten, die mich erst kritisch gesehen haben und jetzt aber dann doch der Meinung sind, ja, das war vielleicht doch eine ganz gute Wahl.
2: Sie werben ja, so habe ich es im Internet gelesen, mit dem Spruch 100% Heide. Was genau meinen Sie damit?
3: Viele Dinge. Erstmal mich als Person, weil ich 100% Heide bin. Wie gesagt, am Anfang sagte ich es ja, ich bin in Heide geboren, hier zur Schule gegangen, Kindergarten und so weiter, Lehre. Und das ist, ich selber als Person bin 100% Heide. Ich kenne die Heiderinnen und Heider. Ich kenne die Probleme, die es hier gibt. Ich weiß, wie die Menschen hier ticken. Und das andere ist, dass ich mich 100% für Heide einsetzen möchte. Das heißt, ich möchte da sein, ich möchte im Rathaus sein, ich möchte nicht in der Weltgeschichte rumfahren, ich möchte nicht in den Landtag, ich möchte nicht in den Bundestag oder ins Europäische Parlament, ich möchte nicht in irgendeinen Landesvorstand wie andere Mitbewerber, sondern ich möchte für Heide da sein. Ich möchte hier meine Arbeit machen, ich möchte hier im Rathaus mich einmischen und nicht alles dem verwaltungsleitenden Beamten überlassen, was im Rathaus passiert, sondern ich möchte hier aktiv sein, ich möchte mich aktiv auch für die Bürgerinnen und Bürger der Stadt einsetzen. Das ist für mich 100% Heide.
2: Und Sie haben sich ja auch selbst beschrieben, dass Sie ein Heider Jung sind. Das haben Sie ja jetzt auch schon im Interview gesagt. Wie oder welche Reaktionen gab es zu Ihrer Kandidatur denn aus Heide dazu?
3: Ich kann sagen, dass ich jetzt im Rahmen des Wahlkampfes ja auch von Tür zu Tür laufe. Das heißt, der sogenannte Haustürwahlkampf. Und ich mache mit meinem super-duper Wahlmobil, also meinem Lastenfahrrad mit Fähnchen dran, die meisten kennen es inzwischen schon, ich werde darauf angesprochen, habe ich sehr positive Rückmeldungen. Also das überrascht mich selbst, wie positiv diese Rückmeldungen sind. Ob das an den Haustüren ist oder in den Gesprächen, die ich auf dem Marktplatz habe, jetzt gerade erst am vergangenen oder vorvergangenen Samstag, als wir offenen Sonntag hatten, also sonntags mit dem Blumenmarkt, war ich auch dort und habe da auch wieder ganz tolle Gespräche geführt. Und ich spüre, dass es einen Wechselwunsch innerhalb der Bevölkerung gibt.
2: Welche Themen sind denn für Sie in Heide wichtig? Was möchten Sie verändern? Weil gerade wenn man auf Heide guckt, ist ja auch in den Medien jetzt groß publik geworden, gerade die Finanz- und Haushaltsprobleme, die sind ja da in Heide. Wie möchten Sie das angehen und welche Themen sind für Sie ganz besonders wichtig in Heide?
3: Für mich ist es grundsätzlich wichtig zu sagen, dass die Dinge, und das hat auch damit zu tun, warum ich Bürgermeister werden möchte. Ich will das gerne mal an einem Beispiel klar machen. Es war ein Antrag von mir und meiner Fraktion, dass wir den kommunalen Ordnungsdienst haben wollten. Und dabei hatten wir auch eine bestimmte Vorstellung. Und alle, die bei uns auf der Seite mit waren und den mit zugestimmt haben, dem Antrag, hatten die gleichen Vorstellungen. Wie der jetzt aber umgesetzt wird, ist nicht unbedingt das, was wir uns vorgestellt haben. Und ich glaube, dass man das besser machen kann. Ich spüre es, wie gesagt, an den Haustüren und an den Gesprächen, dass das Thema innere Sicherheit und auch Sauberkeit und Ordnung in der Stadt ein großes, großes Thema ist. Und da möchte ich, dass Heide besser wird. Ich möchte den KOD so einsetzen, wie ich meine, dass das auch geht. Wenn man sich die Stadt Kiel zum Beispiel anguckt, und Kiel liegt auch in Schleswig-Holstein, wir sagen gleiche Gesetzeslage, die viel mehr Befugnisse haben und mehr machen dürfen. Und das möchte ich, dass das in Heide auch passiert. Ich glaube, dass die Leute ein Recht darauf haben, ohne Angst in der Stadt sich aufzuhalten, auch wenn die Lichter aus sind, also abends. Ne? Und das ist eine ganz wichtige Geschichte, also Sicherheit, Sauberkeit und Ordnung wie vor, das würde ich ganz gerne ganz nach oben stellen. Ein weiterer wichtiger Punkt ist für mich, und da sprachen Sie den Haushalt auch an, klar ist es nicht schön, wenn das Land einem sagt, hier, letztes Jahr du musst 500.000 Euro einsparen und dieses Jahr du musst 500.000 Euro einsparen, dann bringt uns das ganz schön in Bedrulle. Das muss man echt so sagen, ne? Und das sind Maßnahmen bei, die den Leuten wehtun. Und mit Leuten meine ich natürlich auch mich, weil auch mich würde eine Grundsteuererhöhung zum Beispiel treffen. Das konnten wir jetzt verhindern. Das wird jetzt demnächst noch in der Zeitung dann auch wieder sein und wir werden es in den Gremien beraten. Wir sind mit unserer Klausur durch. Da kann ich aber im Moment noch nichts weiter zu sagen, weil es eben vertraulich noch ist. Aber das wird jetzt in die Öffentlichkeit kommen. Aber ich glaube, was ich sagen kann, ist, dass wir um Steuererhöhungen rumkommen. Aber umso wichtiger ist doch, dass wir das Geld, was wir haben, vernünftig einsetzen. Und meine Vorstellung ist dabei, eben nicht neue Dinge zu machen, wie Veloroute, Hölle zum Beispiel, finde ich eine Katastrophe. Das ist überhaupt nicht meins. Finde ich Geldverschwendung. Und ich würde lieber das Geld in die Infrastruktur stecken, die wir haben. Das heißt, Bürgersteige absenken, Bürgersteige in Ordnung bringen erstmal überhaupt. Ja, dass Leute mit Rollstuhl oder Rollator vernünftig über die Straße kommen, weil die Bürgersteige dann abgesenkt sind. Dass wir, und das merkt jeder, der durch Heide fährt, mit dem Auto und auch mit dem Fahrrad natürlich, dass die Fahrradwege und Straßen in Ordnung gebracht werden und kommen. Und meine Vorstellung ist es eben, dass wir jedes Jahr uns auch eine Straße vornehmen in Heide. Das wird ein langer Prozess sein, klar. Aber wir müssen damit anfangen, ne? Rüsthofer Kreisel. Hier, Landvogt-Johannsen-Straße und. Es gibt so viele Straßenbeispiele, die eben nicht wie die Meldorfer und Hamburger Straße im Bundesstraßen sind, also nicht in unserer Zuständigkeit, sondern auch Heiderstraßen, Gemeindestraßen, die wir angehen müssen. Ich kann die Heiderinnen und Heider gut verstehen, die sagen hier Hamburger Straße, Meldorfer Straße, weil das die meistbefahrenen Straßen sind. Auch da, denke ich, dürfte der Bürgermeister bzw. der künftige Bürgermeister wird dann sicherlich auch mal einen Anruf tätigen, ob das denn nicht auch bald mal gemacht wird. Denke ich, muss man auch mal sagen. Es ist nicht unsere Zuständigkeit, aber was wir machen können, ist darauf drängen, dass das gemacht wird. Und wie gesagt, unsere Gemeindestraßen sollten wir auch ein bisschen besser in Ordnung halten, bevor wir Dinge wie die Hölle machen oder Velorouten oder ähnliches, was in Wirklichkeit niemand braucht.
2: Ich habe bei Ihnen schon auf Instagram gesehen, Sie waren neulich in einem Podcast, wo Sie auch für eine Vision der Friedrichstraße und der Süderstraße in der Innenstadt um Heider Marktplatz geworben haben. Können Sie das auch nochmal den Zuhörerinnen und Zuhörern einmal ganz kurz erklären, was Sie sich da so vorgenommen haben für Ihre Amtszeit?
3: Ja, die Frage war ja, wie ich mir Heide in Zukunft vorstelle, wenn ich nach 8 Jahren meine erste Amtszeit durch habe.
2: Ja.
3: Und da habe ich einfach mal gesagt, Mensch, lass uns doch mal die Augen schließen und uns gedanklich an den Südermarkt bringen. Wir haben Sommer, es sind schöne 20 Grad, der Boden plätschert und wir laufen Richtung Fußgängerzone, Richtung Friedrichstraße. Man sieht auf der linken Seite eine neue Baumreihe mit Platanen, die ein sehr flaches Dach haben, sodass man die Kirche dann auch tatsächlich noch dahinter sehen kann. Zwischendrin stehen vereinzelt kleine Pavillons, wo es Kaffee gibt, wo es Eis gibt, wo es vielleicht mal Fischbrötchen gibt oder Fisch zu kaufen gibt, was in Heide im Moment gar nicht möglich ist. Wir gehen weiter die Straße und von uns kommen entgegen Mitarbeiter des Kommunalen Ordnungsdienstes, die freundlich grüßen. Wir gehen weiter, kommen Richtung Marktplatz und sehen auf der linken Seite, wie gerade für ein großes Konzert aufgebaut wird. Einer der Top-10-Künstler aus Deutschland tritt dort auf und die Stimmung in der Stadt ist total klasse. Die Leute sind gut drauf, sitzen draußen in den Cafés. Wir gehen weiter in die Friedrichstraße rein, die belebt ist, wo ein bisschen was los ist, wo vielleicht ein Gaukler auch gerade mit seinen Jonglierbällen in Gange ist, der von der Kaufmannschaft engagiert ist, um die Innenstadt eben auch als ihren Anteil zu beleben. Solche Dinge, das ist das, wie ich mir Heide vorstelle. Und das ist das, was ich am Ende erreicht haben möchte.
2: Und wissen Sie
3: unter anderem.
2: Ja, und wissen Sie schon, wie man das umsetzen möchte? Weil ich kenne das selbst. Ich bin bei mir an der Schule, bin ich in der Schülervertretung selbst aktiv.
3: Ah, sehr gut.
2: Und mit Themen, die man vorher versprochen hat und sie dann umsetzen, das ist manchmal schwierig und gibt ja auch manchmal auch Druck aus der Bevölkerung.
3: Ja, klar.
2: Haben Sie schon eine Vision, wie Sie das angehen möchten?
3: Ja, und das ist auch einer wieder der Gründe, warum ich Bürgermeister werden möchte, weil der Bürgermeister, das hat unser jetziger Amtsinhaber wohl vergessen, nämlich, dass man auch Anträge stellen kann an die Ratsversammlung. Man muss da nicht Gespräche suchen in nicht öffentlichen Sitzungen, sondern man kann direkt Anträge in die Ratsversammlung einbringen, in die Ausschüsse einbringen als Verwaltung und sagen, ich möchte das und das. Und das werde ich tun. Ich werde mich aktiv einmischen, das sagte ich, nicht nur im Rathaus, sondern auch in die Ratsversammlung. Dort haben die Ratsdamen und Herren natürlich, oder Ratsfrauen und Ratsherren, das letzte Wort, völlig klar. Aber wenn ich einen Antrag stelle, und so viel Erfahrung habe ich natürlich, versucht man auch eine Mehrheit zu bekommen dafür. Und da spricht man vorher mit den Ratsmitgliedern und mit den Fraktionen und guckt, ob man dafür eine Mehrheit kriegt. Und so werde ich das angehen. So werde ich das angehen, dass ich sage, passt auf, ich würde ganz gerne nicht wie andere Leute Bäume direkt auf dem Marktplatz pflanzen, wo dann der Weihnachtsmarkt gestört wird, wo Parkplätze wegfallen und, was eine totale Schnapsidee ist, sondern ich möchte das um die Kirche herum. Also zwischen, wenn man sich gedanklich nochmal wieder an den Marktpiraten Richtung Kirche bis zum Eingang der Kirche läuft. Ganz alte Bilder zeigen, dass es da schon mal Bäume gegeben hat. Also wirklich alte Bilder. Und warum nicht wieder machen? Warum nicht so kleine Plantanen da pflanzen? Und das ist ein Antrag, den ich einbringen werde in die Ratsversammlung. Das ist einer der Schritte, die ich machen möchte. Und viele andere Dinge, die dazugehören, eben auch das Ändern des Kommunalen Ordnungsdienstes. Dazu kann ich sagen, dass ich demnächst hospitieren werde in Kiel, um mir da wirklich auch mal ein Bild zu machen. So wie ich einen Übungsabend bei der Feuerwehr gemacht habe, wie ich einen Übungsabend beim THW, bei DRK gemacht habe, um wirklich auch mitreden zu können. Dass man sagen kann, das und das geht oder das geht nicht. Und so funktioniert das und das haben die zu tun. Man muss sich selber ein Bild von den Dingen machen und das funktioniert nur, wenn man da vor Ort ist und auch mit den Leuten selber spricht.
2: Was auch noch ein großes Thema, glaube ich, sein könnte, ist für viele Heiderinnen und Heider das mit Northvolt und mit der Batteriefabrik, ob sie jetzt kommt, ob sie nicht kommt, ob Leighton aus Amerika mit einsteigt. Wie stehen Sie dazu? Wie haben Sie sich da dort positioniert?
3: Ich kann dazu eine Anekdote erzählen, ja. Tatsächlich. Als es damals hieß, dass Northvolt nach Heide kommen sollte, habe ich auch aus meiner Erfahrung raus gesagt, so, oha, wenn die kommen wollen, das wäre ja gut, wäre für unsere Region toll, weil es voranbringt die Region als Ganzes. Aber bis das soweit ist, werden noch 10 Jahre vergehen. Und unser Landtagsabgeordneter Andreas Hein, der an der

0: überzeugt bin, dass es richtig ist, dass ich, und da sehe ich das Europa als Ganzes, nicht nur Dithmarschen, Schleswig-Holstein, Deutschland, sondern europaweit, es wichtig ist, dass wir uns von den Chinesen unabhängiger machen. Wir sehen es jetzt gerade wieder in der aktuellen Situation mit dem Iran-Krieg und der Abhängigkeit von den fossilen Brennstoffen, Öl und so weiter. Das merkt jeder, der an die Tankstelle fährt. Und ich glaube, dass es wichtig ist, dass wir uns unabhängig machen, nicht nur im Batteriemarkt, sondern auch eben bei zum Beispiel seltenen Erden und so. Deswegen finde ich super, dass die EU jetzt da den Vertrag mit Australien gemacht hat in der Sache oder ein Freihandelsabkommen abgeschlossen hat. Das ist unheimlich wichtig. Und insofern würde ich mich sehr, sehr freuen, wenn das klappt. Und im Moment sieht es ja auch gut aus. Also da sind Formalitäten, die noch zu erfüllen sind, bestimmte Dinge, die zu besprechen sind. Und ich hoffe natürlich, weil wir auch alle ungeduldig sind, das kann ich auch verstehen. Ich kann die Leute verstehen, die sagen, oh, das ist jetzt ein zweiter großer Parkplatz, aber nichts anderes. Nee, ich glaube, dass da wirklich was passiert. Ich glaube, dass da Batterien hergestellt werden, wofür denn auch immer. Ich glaube, dass, und das stand, meine ich, auch in der Zeitung, dass da eine Serverstation hinkommt und solche Dinge. Ich glaube, dass da auch Arbeitsplätze entstehen werden, dass da eine Zulieferindustrie auch entstehen wird. Und ich glaube, dass es dafür wichtig ist, dass wir weiter alle, und da spreche ich auch die Umlandgemeinden an, positiv an diesem Projekt weiter festhalten und das auch positiv begleiten. Wir in Heide, ich als künftiger Bürgermeister, werde das auf jeden Fall tun und alles in meiner Macht Stehende tun, das positiv zu unterstützen.
1: Sie sind ja jetzt Kandidat von der CDU als Bürgermeisterkandidat. Jetzt muss man sagen, in Deutschland sind viele Menschen auch ein bisschen unzufrieden mit der Bundesregierung und der CDU. Glauben Sie, dass denn auch die Bundespartei oder bundespolitische Themen auf ihr Bürgermeister, auf den Bürgermeisterwahlkampf zurückgeht?
0: Also grundsätzlich ist es tatsächlich so, dass gerade Bürgermeisterwahlen doch sehr persönliche Wahlen auch sind. Ne? Es kommt in erster Linie auf den Kandidaten an, Sympathiewerte und sowas, glaube ich, ist schon noch mehr als bei jetzt einer Kommunalwahl. Aber natürlich spielt das auch eine Rolle. Also wenn jetzt irgendein großer Skandal über Daniel Günther oder Friedrich Merz rauskommen würde, dann hätte ich das schon schwer, wenn das kurz vorher rauskommt. Oder irgendwelche ganz massiv unpopulären Maßnahmen kommen. Aber das kann ich nicht beeinflussen. Ich muss gucken, dass ich die Themen voranbringe, mit den Leuten spreche und denen klar mache, was für mich wichtig ist, was ich möchte. Und insofern, ja, ich meine, ich habe es auch an den Türen schon erlebt, ne, dass jemand mir die Tür aufgemacht hat und meinen Flyer gesehen hat und dann sagte, nee, ich mag den Friedrich Merz nicht, ich wähle sie nicht. Wo ich dann noch versucht habe, ich bin aber Marc Tresser, ich bin nicht Friedrich Merz, ich bin hier Heide und nicht Berlin. Nee, das wird dann anders gesehen. Aber vielleicht auch als kleiner Aufruf nach draußen. Guckt euch die Kandidaten wirklich an, guckt nicht zu sehr, was in Kiel oder Berlin passiert, sondern was hier vor Ort wichtig ist. Und ich glaube, danach soll man dann auch entscheiden.
1: Am 7. Juni können denn die Heiderinnen und Heider entscheiden, wen sie als zukünftigen Bürgermeister haben möchten. Wie realistisch sehen Sie Ihre Chancen, dass Sie beispielsweise auch, da wir ja drei Kandidaten hier in Heide haben, auch schon im ersten Wahlgang gewinnen können?
0: Ja, das ist, also ich mache keinen Hehl draus, dass es mir natürlich lieber gewesen wäre, wären wir nur zu zweit geblieben. Ne? Weil man sich dann eben die Stichwahl höchstwahrscheinlich hätte ersparen können. Das ist, man darf sich das gerne so vorstellen, dass so ein Wahlkampf schon anstrengend ist. Also zumindest so, wie ich ihn mache. Weil ich ihn mit Leidenschaft betreibe, weil ich ihn gut machen möchte, weil ich die Leute überzeugen möchte davon, dass ich die bessere Alternative bin. Und insofern wäre es dann schöner gewesen, wenn dann wirklich auch die Entscheidung am 7. Juni fallen würde. Ob das jetzt realistisch ist, dass ich 50% bekomme schon im ersten Wahlgang? Also wenn es danach geht, was ich so an Gesprächen führe und an den Haustüren, und ich habe jetzt bestimmt 400 Haustüren hinter mir, mindestens, denke ich schon, dass das klappen könnte, aber ich bin da realistisch und warten wir es mal ab. Ich freue mich drauf, wenn es dann endlich losgeht, wenn die Wahl da ist, und dann gucken wir mal, wie das Ergebnis ist und dann werden wir damit umgehen, wie auch immer das dann ausfällt.
1: Und jetzt nochmal an alle Zuhörerinnen und Zuhörer da draußen, warum sollten sich die Heiderinnen und Heider für Sie am 7. Juni entscheiden?
0: Ganz einfach, weil ich ein Bürgermeister sein möchte, der für alle da ist, natürlich. Ein Bürgermeister sein möchte, der nach dem Motto nicht quatschen, sondern machen handelt. Ich möchte ein Bürgermeister sein, der die Dinge direkt angeht, ohne lange Gesprächsrunden zu führen und dann auch umsetzt. Ich glaube, dass das ganz wichtig ist. Ich möchte ein Bürgermeister sein, der das Rathaus wieder auf Vordermann bringt. Ich glaube, dass, und wir haben im Rathaus wirklich tolle Leute, die da arbeiten und auch wirklich einen guten Job machen. Und ich möchte aber trotzdem einiges verbessern, einiges verändern. Ich glaube, dass das möglich ist und dass das auch das Rathaus voranbringt. Und dafür wäre es wichtig, dass ich die meisten Stimmen bekomme.
1: Vielen Dank. Ich bedanke mich ganz herzlich für das Interview und dass Sie sich Zeit genommen haben.
0: Ja, sehr gerne. Vielen Dank auch.
2: Fest.

Immer für immer von Jupiter Jones. 17.56 Uhr bei OKA Lokal auf Westküste FM. Und gerade eben habt ihr gehört das Interview mit Marc Trester von der CDU zur kommenden Bürgermeisterwahl hier in Heide. Geführt von Lasse Schröder. Letzte Woche haben wir das Interview von Stefan Schneidewind gehört und nächste Woche folgt dann das von Oliver Schmidt-Gutzart. Und nachhören könnt ihr dann übrigens auch ab nächste Woche in unserem Podcast Westküste FM schnackt mit. Ansonsten natürlich nochmal der Aufruf, falls ihr wahlberechtigt seid, könnt ihr heute zur Vorstellung der Bürgermeisterkandidaten gehen ins Stadttheater in Heide. Da geht's los in so ziemlich genau einer Stunde um 19 Uhr. OKA Lokal auf Westküste FM ist für heute wieder vorbei. Alle Beiträge, die ihr in der Sendung gehört habt, außer eben wie gesagt das Interview von gerade eben, findet ihr jetzt schon in unserer Mediathek unter www.okwk.de/hören/mediathek. Nächste Woche sind wir dann wieder da, wie immer, mittwochs um 16.30 Uhr. Wir gehen raus mit Don't Know Why von Norah Jones. Das war's von mir, Jan-Henning Stier. Habt einen schönen Mittwoch.

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Hallo und herzlich willkommen zur Rock Hour auf Westküste FM. Am Mikrofon begrüßt euch Theo Thun. Neben den UKW, DAB Plus und Kabelfrequenzen könnt ihr meine Sendung auch als Livestream im Internet auf www.westküstefm.de hören. Jederzeit könnt ihr mir während der Sendung, aber auch später per E-Mail Fragen oder Kommentare schicken. Die Adresse lautet studio3@okwk.de. Die 3 als Ziffer und kein Leerzeichen nach Studio. Heute nennt sich bereits zum 30. Mal meine Sendung Theo Spezial. Wie immer eine musikalische Wundertüte mit Musik aus mehreren Jahrzehnten, dem Spruch der Woche, dem hässlichen Plattencover, musikhistorischen und vorab Singles oder Nachzüglern neuer Alben. Begonnen habe ich die Sendung mit der britischen Band Redline. Die wurde vor 20 Jahren in Birmingham gegründet und hat bislang 3 Alben veröffentlicht. 2007 das Debüt Ignition, von dem ihr gerade den Titel Straight Between the Eyes hörtet. Danach folgte 2012 die CD Vice und das letzte Lebenszeichen erschien 2019 das Album Gods and Monsters. Die Gruppe soll aber noch aktiv sein. Weiter geht es mit der vermutlich ziemlich unbekannten Gruppe McQueen Street. Die US-amerikanische Band stammt aus Montgomery, Alabama. Sie wurde 1987 gegründet und war in der Rockclub-Szene des Südostens der USA erfolgreich. Das Debütalbum der Band erschien 1991, das Zweitwerk erst 12 Jahre später. Warum? Mit dem Aufkommen der Grunge-Bewegung Anfang der 1990er Jahre verloren die meisten Bands, deren Musik auf dem Rockstil der 1980er Jahre basierten, an Popularität. Radiosender und MTV spielten kaum noch Mainstream-Rock, was dazu führte, dass das zweite Album 1993 von der Plattenfirma nicht veröffentlicht wurde. Die Gruppe löste sich kurz danach auf. Auf dem erst 2003 erschienenen zweiten Album befindet sich der Titel Somebody Love Me, den ich euch nicht vorenthalten möchte. Hier sind McQueen Street.

2006 erschien das Debütalbum The Arane Chronicles Part 1, The Journey of Beginnings der Band Enthropia. Das ist eine französische Progressiv-Metal-Band aus der Region Provence-Alpes-Côte d'Azur. Sie ist seit ihrer Gründung im Jahr 2003 aktiv. Hört den Titel Question of Honor.

Jetzt ist mal wieder das geballte Fachwissen meiner Hörer gefragt. Es geht um Motorhead und der 1986 veröffentlichtes Album Orgasmatron mit dem 2011 verstorbenen Michael Burston, besser bekannt als Wurzel, sowie dem Ex-Saxon-Drummer Pete Gill. Auf der Mittelseite des Booklets befindet sich eine Collage aus vielen Fotos, darunter auf der linken Seite ein vom Sofa gerutschter Körper, von dem nur noch die Jeans und die Turnschuhe zu sehen sind. Wer mir verraten kann, welcher heute inzwischen berühmte Musiker das ist, kann eine DVD mit allen Videos aus den Jahren 1989 bis 2004 von Metallica gewinnen. Die wurde im letzten Rätseljahr, wurde ich die nicht los. Ja, antworten bitte bis zum Ende des jetzt folgenden Motorhead-Songs Build for Speed an die E-Mail-Adresse studio3@okwk.de.

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2: So, erstmal bitte keine Antworten mehr einsenden und nach dem nächsten Lied verrate ich die Auflösung meiner Frage. Ja, und als hässliches Plattencover habe ich heute ein Cover der US-Band Styx ausgesucht. Unter der Überschrift Möhrenverstärker hat sich Markus Werner in der Zeitschrift Musiks folgende Gedanken gemacht. Ich zitiere: Auch ein Genie trifft manchmal Entscheidungen, die für Außenstehende nicht ganz nachvollziehbar sind. Storm Thorgerson war zweifelsfrei ein Genie. Die von ihm 1968 zusammen mit Aubrey Powell gegründete Grafikdesignagentur Hypnosis mit Sitz in London setzte Maßstäbe bei der innovativen Gestaltung des Erscheinungsbilds von Rock- und vor allem Art-Rock-Alben, die hier zu einer eigenen Kunstform erhoben wurde. Mit surrealen Plattencovern, unter anderem für Pink Floyd, Led Zeppelin, Yes, Genesis, Peter Gabriel oder Black Sabbath, schrieb sich Hypnosis auf ewig in die Annalen der Rockgeschichte ein, wobei insbesondere das für Pink Floyd The Dark Side of the Moon zu den ikonischsten Arbeiten der Kunstschmiede zählt. Weitaus weniger ikonisch geriet das Motiv, das für Cyclorama entworfen wurde. Das 2003 erschienene 14. Studioalbum der amerikanischen Rockband Styx. Thorgerson hatte da schon zusammen mit Peter Kurtzen die Storm Studios gegründet, ein loses Unternehmen aus mehreren Freiberuflern, zu denen auch der Retuscheur und Designer Lee Baker gehörte. In Zusammenarbeit mit Baker, dem Designer und Maler Dan Abbott sowie dem Fotografen Dimos Safari entstanden das Artwork und das Cover von Cyclorama, das eine riesige schwebende Karotte zeigt, die von im Kreis stehenden Menschen interessiert beäugt wird. Setzt man das Motiv in Bezug zum Albumtitel, ein Cyclorama ist ein Rundbild einer 360-Grad-Szene von innen gesehen, auf Instagram sehr beliebt, wäre eine Cyclorama-Situation nur aus Sicht der von Menschen umringten Karotte gegeben. Was natürlich sofort zu der Frage führt, ob das Gemüse symbolisch für die Band und die Person, für deren Publikum stehen. Über die Bedeutung der Karotte in der Rockmusik darf spekuliert werden. Beim Betrachter stellt sich im Gegensatz zu den Versammelten auf dem Cover Ratlosigkeit ein. Ja, Zitat Ende. Und natürlich sollt ihr jetzt ein Lied der Gruppe Styx von diesem Album hören. Es zählt definitiv zu einem ihrer schwächsten. Ausgesucht habe ich den Titel Captain America.

Ja, ihr hört die Rock Hour auf Westküste FM und ihr seid bestimmt gespannt, wer der vom Sofa gerutschte Typ auf dem Foto im Booklet der Motorhead LP ist. Niemand geringerer als ein sehr junger Lars Ulrich, seit Dekaden Schlagzeuger bei Metallica. Seit dem Double Bass Hammer Overkill war Lars großer Fan von Lemmys Band. Im Juni 1982 traf Lars tatsächlich Lemmy und dessen Entourage in seinem Hotel in Hollywood und hing mit ihnen ab. Dass dabei Wodka getrunken wurde, war klar. Und es kam, was passieren musste. Jungspund Lars schlief am helllichten Tag sturzbetrunken ein und kotzte sich elegant über sein T-Shirt. Irgendjemand schoss das Foto von Lars, welches 4 Jahre später im Booklet von Orgasmatron veröffentlicht wurde. Das klingt zwar ein wenig weit hergeholt, aber Lars hat die Geschichte 2014 in einem Interview bestätigt. Und was lernen wir daraus? Bei Lemmy und Co. mitsaufen geht bzw. ging immer schief. Die Musiker hatten einfach mehr Übung. So, und ich habe jetzt gerade noch mal die Mails gecheckt. Bis 18.23 Uhr waren noch ein paar Antworten gekommen. Und jetzt muss ich doch auslosen. Und dann sage ich das, wer gewonnen hat, eben nach dem nächsten Titel. Hier kommen jetzt Hammerfall mit dem Opener ihres 2016er Albums Built to Last. Bring It heißt der Song.

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1: Und er stammt heute von dem Schauspieler Denzel Washington. Er sagte einmal, ich zitiere: So viele Dinge kommen zurück und sind wieder in. Ich kann es kaum erwarten, bis Moral, Respekt und Intelligenz wieder im Trend sind. Zitat Ende. Wo er recht hat, hat er recht. Ich bin immer ganz begeistert, wenn ich ein Lied höre, bei dem ich nicht sofort den Takt mitschlagen kann, weil darin so ein verquerer Rhythmus ist, den ich erst analysieren muss, um ihn zu verstehen. Das war zum Beispiel bei der Band White Flame der Fall. Auf ihrem 2007 veröffentlichten Album Yesterday's News befindet sich das Lied Down, welches ich euch nicht vorenthalten möchte.

Die schwedische Band Cornerstone, die in den 90er Jahren 3 Alben veröffentlicht hat, kam nach einer knapp 10-jährigen Pause und Änderung der musikalischen Ausrichtung als Stone Fuse zurück. Im Verlauf der gleichnamigen Scheibe aus dem Jahr 2008 kamen immer mehr Parallelen zum Motorhead auf. Vom Riffing her schienen hier und da auch mal alte Judas Priest und weitere Einflüsse der 70er Jahre durch. Letzten Endes ist das nach dem Bandnamen betitelte Album ein geiles Heavy-Rock-Album mit gehörig Arschtritt. Weshalb ich es an der Zeit finde, mal wieder ein Lied der Combo zu spielen, ausgesucht habe ich den Titel Grinding. Hier sind Stone Fuse.

Der 20. Mai ist ein ziemlich unrühmiger Tag in der Geschichte der Rockmusik. 1999 starb an diesem Tag nach längerer Krankheit Bassist Horst Stachelhaus. Man konnte ihn unter anderem bei Message, Randy Hansen und natürlich bei Birth Control spielen sehen. Horst wurde nur 48 Jahre alt. 2013 starb am 20. Mai Ray Manzarek, Gründungsmitglied und Keyboarder bei The Doors. Er starb an einer Gallengang-Krebserkrankung in einer Klinik im bayerischen Rosenheim. Nach den Doors machte er Solo weiter, nahm Alben mit Night City auf, spielte mit Iggy Pop und Echo and the Bunnymen und er schrieb mit The Poet in Exile und Snake Moon 2001 und 2006 sogar Romane. Ray wurde 74 Jahre alt. Ein Jahr später, am 20. Mai 2014, starb der amerikanische Bassvirtuose Randy Coven im Alter von nur 54 Jahren. Metaller wurde er bekannt durch seine Mitwirkung auf allen Alben der US-Band Holy Mother, um Sänger Mike Tirelli, die 1998 in Wacken auftraten. Nach der Auflösung von Holy Mother, die heutzutage ja wieder aktiv sind, absolvierte Randy zahlreiche Shows mit Ingrid Malmsteen. Sein Todestag jährt sich zwar erst morgen zum 10. Mal, aber ich möchte heute trotzdem schon Schlagzeuger Nick Mensah gedenken. 13 Tage vor seinem Tod gab Nick sein letztes Interview. Am 21. Mai 2016 erlitt der ehemalige Megadeth-Drummer auf einer Bühne in Los Angeles einen tödlichen Herzinfarkt. Beim dritten Song kollabierte er und konnte nicht wiederbelebt werden. Im letzten Interview sprach der 51-Jährige über seine Karriere. Von 1990 bis 1997 trommelte er bei Megadeth, dabei sei er körperlich sehr beansprucht worden. Bei durchschnittlich 300 Konzerten im Jahr und einem Stil, der einem alles abverlangt, wundert das nicht. Seine Urlaube zu Hause verglich Mensah mit einem Kriegsheimkehrer, dem eine posttraumatische Störung zu schaffen macht. Das Touren selbst macht ihm nichts aus, solange keine Drogen im Spiel waren. Nick Mensah war einer der beliebtesten Drummer der Metal-Gemeinde. Mit Megadeth spielte er 4 Alben ein, bis zu seinem Tod spielte er bei der Band Ohm, einer Jazz-Rock-Formation, die vorwiegend in kleineren Clubs spielte und von dem Ex-Megadeth-Gitarristen Chris Poland gegründet wurde. Bei Megadeth musste er 1998 aussteigen, weil ihm ein Knie zu schaffen machte und er somit das mörderische Tempo nicht liefern konnte. 2004 wollte die Band ihn nochmal als Tourdrummer verpflichten, doch er brachte seine alten Leistungen nicht mehr. Kurz nach Nick Mensahs Tod twitterte Dave Mustaine, der Frontmann von Megadeth, sagt mir, dass das nicht wahr ist. Ich wachte um 4 Uhr morgens auf und musste erfahren, dass Nick bei einem Auftritt gestorben ist. Mensah lebte seit 8 Jahren konsequent ohne Drogen. Früher hatte er es wohl öfter mal krachen lassen und wahrscheinlich braucht man die eine oder andere Substanz, um den Mega-Wahnsinn beim Megadeth aushalten zu können. Tatsache ist jedoch, dass er nicht an den Folgen eines Drogenmissbrauchs gestorben ist. Der Club The Baked Potato, in dem Mensah sein tragisches Ende fand, kondolierte auf seiner Facebook-Seite und bat darum, für seine Familie zu beten und diese nach dem tragischen Verlust zu unterstützen. Nick hinterließ seine Frau und 2 Kinder. Dave Mustaine kündigte nur 24 Stunden nach dem Tod seines Freundes an, ein Benefizkonzert zu geben und Mensahs Familie in diesen schweren Zeiten ohne Ehemann und Vater zu unterstützen. Sehr freundliche Metaller. Und ja, man kann beten für die Lebenden, für den Toten ist es zu spät. Nur Gott allein weiß, wo dieser Mann seine Ewigkeit verbringen muss. Und Nick spielte in ziemlich vielen Bands, weshalb ich sie nicht alle aufzählen möchte. Mit Megadeth hatte er joch natürlich den größten Erfolg. Natürlich muss jetzt ein Lied aus der Schaffensperiode mit Dave Mustaine folgen. Ich habe den Titel 99 Ways to Die ausgesucht. Er wurde 1993 als Single veröffentlicht, befand sich aber auch auf dem Album The Beavis and Butthead Experience.

0: Und das war es schon wieder für heute. Vielen Dank für eure Aufmerksamkeit. Eine Liste mit entsprechenden Infos sowie den CD-Covern findet ihr im Internet unter www.westküstefm.de. Klickt in der oberen Leiste Hören an, dann im sich öffnenden Fenster Redaktion und feste Sendeplätze und dann scrollt ihr auf dem Mittwoch zur entsprechenden Zeit. Das gleiche gilt auch für die Wiederholung am Dienstag. In der Liste findet ihr auch die Mailadresse, falls ihr Fragen zur Sendung habt oder mit mir Kontakt aufnehmen wollt. Gern noch Wunschtitel, die ich alle 3 Monate in einer gesonderten Sendung spiele. Immer dienstags nach der Erstausstrahlung wird diese Sendung um 22 Uhr wiederholt und heute in einer Woche am 27. Mai gibt es den gewohnten Rockshop mit aktuellen CD-Neuheiten. Ich hoffe euch nächsten Mittwoch wieder als Zuhörer auf den UKW-Kabel oder DAB Plus Frequenzen von Westküste FM oder dem Livestream im Internet begrüßen zu können. Theoton sagt Tschüss und wünscht einen entspannten Restabend. Und verantwortlich für die eben gehörte Sendung ist Bernd Thun aus Hohenlockstedt.
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3: Moin, hier spricht Jürgen Bräuninger, erster Vorsitzender vom Verein Kulturhilft und hat einen Veranstaltungshinweis in Sachen Haider Kulturtage. Die Haider Kulturtage beginnen schon am 19. Mai. Und am 19. Mai geht es auch gleich schon los mit einem Konzert der Gruppe Leo in the Lion Cage. Und das Ganze findet im Kulturforum Haider Ost statt am Abend. Alle Infos dazu findet ihr auf www.haider-kultur-tage.de.
4: Moin Moin, ihr hört Britt Pedersen, die zweite Vorsitzende des Vereines Kultur hilft. Die Haider Kulturtage laden euch ein, über das Pfingstwochenende das Bürgerhaus zu besuchen. Dort findet eine Ausstellung statt von mehr als 10 Künstlern, die ihre Bilder, ihre Fotos und ihre Skulpturen präsentieren. Und es ist eine Mitmachaktion geplant, von der noch nicht so viel nach außen gedrungen ist. Das ist so ein bisschen Top Secret noch. Und es wird auch stattfinden, dass sich Schriftsteller treffen, die zu Bildern Texte schreiben. Das wird eine spannende Geschichte. Guckt euch das an, lasst euch das nicht entgehen.
5: Mein Name ist Rüdiger Otto von Brocken. Ich bin Vorsitzender des Kulturkellervereins in Husum und möchte Sie als solcher auf eine Veranstaltung aufmerksam machen, die dort am 23. Mai 2026 über die Bühne gehen wird. Unser Gast ist kein geringerer als Manfred Maurenbrecher, Liedermacher, Autor, politisch wacher Kopf. Und sein Programm heißt Vielleicht, Vielleichter. Die Veranstaltung beginnt um 20 Uhr. Einlass ist bereits um 19 Uhr. Und Karten gibt es in der Schlossbuchhandlung, schräg gegenüber vom Spielort Kulturkeller im Schlossgang 7.

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5: Moin, ihr hört Jürgen Bräuninger, den ersten Vorsitzenden vom Verein Kultu hilft. Und ich habe einen Veranstaltungstipp für Pfingsten. 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
1: 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Schicke uns ein bis zwei Songs mit kurzer Info und Link zu eurer Webseite an info@ukwestküsten.de.

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Also, ich bin Astronaut geworden aus folgendem Grunde. Mehrfach fliegen. Ich kann die ganze Zeit die Knöpfe drehen. Ich kann die Hebel ziehen. Ich kann die ganze Zeit die Knöpfe drehen. Ich kann die Hebel ziehen. Drehen. Ich kann die Hebel ziehen. Ziehen. Ich kann die ganze Zeit die Knöpfe drehen. Ich kann die Hebel ziehen. Drehen. Ich kann die Hebel ziehen. Ziehen. Ziehen. Ziehen. Fliegt dann hoch. Fliegt dann hoch. Hoch. Hoch. Die Knöpfe so, weil da keiner zuguckt, kann ich das ja, kann ich das ja, kann ich das ja. Es ist dunkel. Es ist dunkel. Ja, also das war auf jeden Fall, deswegen mag ich gerne die Astronautendrückerei, weil die Fliegerei mehrfach fliegen. Fliegerei ist halt auch so eine Sache. Man kann mehrfach fliegen. Also entweder man fliegt halt alleine und drückt die Knöpfe oder man fliegt und fliegt und fliegt. Oder man fliegt und fliegt und fliegt und fliegt und fliegt und fliegt und fliegt und fliegt. Hebel und dann hier drehen. Ja.

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3: Am Pfingstsonntag und Pfingstmontag lädt die Braker Windmühle zum Mühlenfest unter dem Motto Entdecke, wo Geschmack zu Hause ist. Besucherinnen und Besucher können erleben, wie in der historischen Mühle Bio-Vollkornschrot hergestellt und anschließend nach traditionellen Methoden Brot gebacken wird. Rundherum gibt es ein Rahmenprogramm mit Live-Musik, Angeboten für Kinder und kleinen Überraschungen. Der Eintritt kostet 2 Euro für Kinder und 6 Euro für Erwachsene, inklusive Brotgutschein. Am Samstag, den 16. Mai, lädt die Tourismuszentrale St. Peter-Ording um 19 Uhr zu einem Vortrag der Deutschen Gesellschaft zur Rettung Schiffbrüchiger ins Dünenhus auf der Erlebnispromenade ein. Unter dem Titel Ein Vormann erzählt, gibt ein ehemaliger Vormann spannende Einblicke in die Arbeit der Seenotretter auf Nord- und Ostsee. Im Mittelpunkt des Vortrags stehen die Organisation der Rettungsstation, der Ablauf von Einsätzen sowie die täglichen Herausforderungen auf der See. Der Einlass beginnt um 18.30 Uhr, der Eintritt ist mit Gästekarte frei.
4: Moin, hier spricht Jürgen Bräuninger, erster Vorsitzender vom Verein Kultur hilft und hat einen Veranstaltungshinweis in Sachen Haider Kulturtage. Die Haider Kulturtage beginnen schon am 19. Mai. Und am 19. Mai geht es auch gleich schon los mit einem Konzert der Gruppe Leo in the Lion Cage. Und das Ganze findet im Kulturforum Haider Ost statt am Abend. Alle Infos dazu findet ihr auf www.haider-kultur-tage.de.

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3: Hallo, mein Name ist Rüdiger Kelm vom Steinzer Park Dithmarschen in Albersdorf und wir zeigen ab dem 8.5. bis Ende August eine neue Sonderausstellung zum Thema Alles bleibt anders, Transformationsprozesse in Raum und Zeit. Eine Ausstellung, die wir zusammen mit dem Institut für Ur- und Frühgeschichte der Universität Kiel zusammengestellt haben und wo es tatsächlich um Wandlungsprozesse in früheren Gesellschaften geht, Wandel sozusagen als Konstante in der Geschichte und das Ganze von unterschiedlichen archäologischen Perspektiven aus beleuchtet wird. Eine interessante Ausstellung zu einem aktuellen Thema, wenn man so sagen möchte. Herzlich willkommen bei uns im Steinzeitpark.
4: Moin, ihr hört Jürgen Bräuninger, den ersten Vorsitzenden vom Verein Kultur hilft. Ich habe über den Samstag, den 23.05. was zu erzählen. Und zwar sollte man nicht verpassen, abends in die alte Druckerei in Heide zu gehen, denn dort spielen
5: Nerfling
4: aus Hamburg. Nerfling, was fällt dir dazu ein?
5: Sowieso froh.
4: Jawohl, und Rosalie, die Hits, die sie weit über die Grenzen von Hamburg und Dithmarschen bekannt gemacht haben.
5: Samstagabend, alte Druckerei, Heide, Nerfling, hingehen.
4: Hingehen.
5: Los.
6: Hallo, mein Name ist Maike Seeger. Ich bin die Leiterin des Trio-Chores aus Kiel und ich freue mich sehr darauf, am 14.06. in meiner Heimatstadt Heide ein Benefizkonzert für die Orgel der St. Jürgenkirche zu veranstalten. Beginn ist um 16 Uhr, der Eintritt ist frei und wir freuen uns über eine Spende.

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3: Mein Name ist Jürg Brüger, ich bin der Leiter von der VHS-Theatergruppe hier in Heide. Und wir werden am kommenden Dienstag, am 19. Mai, unser neues Stück präsentieren auf der Dithmarscher Museumsinsel, Dithmarscher Dönsches. Das ist ein selbstgeschriebenes Stück, wo wir allerdings auch Originalzitate, Lieder von Brahms, Heppel und Grut bringen. Und wir werden da sicherlich viel Spaß drin haben und freuen uns auf jeden Besucher, der uns besucht.
4: Eine besondere Mühlentour findet am Pfingstmontag um 9 Uhr am Rathausmarkt in Hamburg statt. Mit einem historischen Linienbus geht es zu verschiedenen Mühlen in Hamburg und Schleswig-Holstein, darunter Prag, Glinde, Bergedorf, das Riekhaus, Riepenburg und Wilhelmsburg. An jeder Station gibt es Einblicke in die jeweilige Mühle und ihre Geschichte. Die Rückkehr ist am Abend geplant, der Fahrpreis beträgt 27 Euro pro Person, Kinder von 6 bis 16 Jahren zahlen 12 Euro. Am Donnerstag, den 21. Mai, lädt die Fachhochschule Westküste von 15.30 Uhr bis 17.30 Uhr zum Zukunftstag Westküstencampus nach Heide ein. Die Hochschule öffnet ihre Türen für alle Interessierten und gibt spannende Einblicke in Themen wie Energiewende, künstliche Intelligenz, Tourismus der Zukunft sowie neue Formen des Arbeitens und Lernens. Anlass ist zugleich die Eröffnung des neuen Mehrzweckgebäudes auf dem Campus, das zusätzliche Räume für Lehre, Forschung und Projekte schafft. Besucherinnen und Besucher können zahlreiche Mitmachangebote ausprobieren. Virtual Reality Brillen ermöglichen digitale Reisen und Einblicke in den Neubau. Drohnenprojekte und Flugdemonstrationen zeigen moderne Einsatzmöglichkeiten der Technik. Mobile 3D-Drucker machen sichtbar, wie digitale Ideen direkt vor Ort entstehen, während Experimente zur Energiegewinnung spannende Einblicke in die Energiewende geben. Der Eintritt ist frei, eine Anmeldung ist nicht erforderlich. Veranstaltungsort ist die Fachhochschule Westküste.

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3: An der Wassermühle in Trittau findet von Samstag bis Pfingstmontag ein mehrtägiger Mühlenmarkt statt. Täglich von 10 bis 18 Uhr erwartet die Besucherinnen und Besucher ein Programm mit Musik, Kunsthandwerk, Kultur und regionalen Spezialitäten. Der Eintritt ist frei. Der Markt bietet ein abwechslungsreiches Angebot rund um die historische Wassermühle und das Mühlenthema im Rahmen des Deutschen Mühlentags.
4: In dem klassischen Theaterstück Biedermann und die Brandstifter geht es um den Protagonisten Gottlieb Biedermann und dessen Einstellung zum Leben, seinen Mitmenschen und der Welt. Es wird vom Schleswig-Holsteinischen Landestheater am 8. Juli im Husum Hus in Husum aufgeführt. Das Stück beginnt um 20 Uhr, Karten kosten zwischen 15 und 34 Euro und es gibt sie auf sh-landestheater.de zu kaufen.
3: Von Mai bis Oktober werden in Husum regelmäßig plattdeutsche Stadtführungen angeboten. Einmal im Monat, jeweils am Freitag, startet der Rundgang um 16.30 Uhr vor der Tourisinformation im historischen Rathaus Großstraße 27. Die Teilnahme kostet 8 Euro pro Person, eine Anmeldung ist nicht erforderlich. Die Führungen geben Einblicke in Geschichte,